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1: Montenegro ist ein herausragendes Reiseziel, weil es auf kleinem Raum eine erstaunliche Vielfalt bietet. Das Land verbindet atemberaubende Natur, historische Städte und die Gastfreundschaft seiner Bewohner zu einem unvergesslichen Erlebnis. Die Adriaküste Montenegros ist geprägt von malerischen Buchten, kristallklarem Wasser und charmanten Küstenstädten wie Kotor und Budva. Die Bucht von Kotor, ein UNESCO-Welterbe, erinnert mit ihren fjordähnlichen Landschaften fast an Norwegen, während die Altstadt von Kotor Besucher mit verwinkelten Gassen, historischen Kirchen und mittelalterlichen Mauern begeistert. Budva hingegen kombiniert Strände mit einem lebendigen Nachtleben und kulturellen Veranstaltungen. Abseits der Küste beeindruckt Montenegro mit seiner wilden Natur. Der Dormitor-Nationalpark, ebenfalls UNESCO-geschützt, bietet spektakuläre Berglandschaften, tiefe Schluchten und Gletscherseen. Outdoor-Liebhaber finden hier perfekte Bedingungen zum Wandern, Raften und Klettern. Besonders sehenswert ist die Tara-Schlucht, die tiefste Schlucht Europas, in der man Adrenalinsport und unberührte Natur zugleich erlebt. Kulturell überzeugt Montenegro mit einer Mischung aus Balkantradition, mediterranem Flair und Einflüssen aus Venetien und dem Osmanischen Reich. Zahlreiche Klöster, Festungen und Museen bieten spannende Einblicke in die wechselvolle Geschichte des Landes. Kulinarisch lockt Montenegro mit frischem Fisch und Meeresfrüchten an der Küste sowie herzhaften Fleischgerichten und regionalem Käse im Landesinneren. Ein weiterer Pluspunkt: Montenegro ist noch immer ein vergleichsweise ruhiges Reiseziel mit einem sehr guten Preis-Leistungs-Verhältnis, sodass man Entspannung und Abenteuer ohne Massentourismus genießen kann. Die kurzen Entfernungen zwischen den Highlights machen das Land ideal für Rundreisen, bei denen man Strandurlaub, Naturerlebnisse und Kultur mühelos verbinden kann. Insgesamt bietet Montenegro eine perfekte Mischung aus Natur, Geschichte und Lebensfreude und ist damit ein echtes Juwel für Reisende, die Abwechslung und einen richtigen Geheimtipp suchen.
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1: Rügen ist ein hervorragendes Reiseziel, das zu jeder Jahreszeit besondere Vorzüge bietet. Die größte deutsche Insel, begeistert durch ihre abwechslungsreiche Natur, langen Sandstrände und kulturelle Vielfalt. Rügen vereint traumhafte Landschaften mit einer beeindruckenden Küstenlinie. Die berühmten Kreidefelsen im Nationalpark Jasmund bieten spektakuläre Ausblicke auf die Ostsee. Dort gibt es auch ein sehr interessantes und anschauliches Naturerlebnismuseum für die ganze Familie. Kilometerlange Strände, Bottengewässer und malerische Fischerdörfer machen die Insel ideal für Natur- und Strandliebhaber. Zudem locken charmante Seebäder wie Binz, Selin und Göhren mit historischer Bäderarchitektur, gemütlichen Cafés und einer entspannten Urlaubsatmosphäre. Auch kulturell hat Rügen einiges zu bieten. Das Jagdschloss Granitz, der Koloss von Prora und zahlreiche Museen erzählen spannende Geschichten aus Vergangenheit und Gegenwart. Veranstaltungen wie die Störtebeker Festspiele ziehen jedes Jahr viele Besucher an und bieten ein unvergessliches Erlebnis. Die aufblühende Natur, Rapsfelder und ruhige Strände laden im Frühjahr zum Wandern und Radfahren ein. Der Sommer ist perfekt für einen Badeurlaub, Wassersport, lebendige Strandpromenaden. Das Wasser der Ostsee ist angenehm erfrischend und die Sonne scheint häufig. Die Insel zeigt sich im Herbst farbenprächtig, ideal für ausgedehnte Spaziergänge an der frischen Meeresluft. Weniger Trubel sorgt für eine entspannte Atmosphäre. Und wer Ruhe sucht, findet im Winter auf Rügen eine fast meditative Stille. Wellnesshotels und Saunalandschaften in den Seebädern machen die kühle Jahreszeit sehr erholsam. Die Insel Rügen ist somit das ganze Jahr über ein vielfältiges Reiseziel, das Natur, Kultur und Erholung harmonisch miteinander verbindet.
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1: Wie spart man bei der Urlaubsplanung am effektivsten? Klar, wenn man die Möglichkeiten hat, sind Reisen außerhalb der Hauptsaison mit am günstigsten. Auch bei Flügen unter der Woche kann man einiges an Geld sparen. Frühbucher- und Last-Minute-Angebote kann man vergleichen und wenn man Glück hat, hier zuschlagen. Generell, wenn man sich für ein gewisses Hotel entschieden hat oder eines im Blick hat, kann man verschiedene Portale nutzen und dort eben auch Preisvergleiche vornehmen. Man kann Preisalarm aktivieren, man kann Newsletter abonnieren. Und es gibt bei einer Buchung auch gewisse Buchungsportale, wo man ein gewisses Cashback oder Bonusprogramm vorfindet. Wenn man auf etwas Komfort verzichten kann, dann sind natürlich Ferienwohnungen und Hostels günstiger als manche Hotels. Langzeitbuchungen und Gruppenrabatte kann man gegebenenfalls nutzen. Wenn man dann dort vor Ort am Reiseziel ist, sind öffentliche Verkehrsmittel günstiger als Taxis oder Mietwagen. Hier lohnt es sich natürlich, wenn man sich vorher informiert, genauso wie bei Rabattkarten für Bahn und Busse. Bei Mitfahrgelegenheiten sollte man sicherlich etwas auf das Land aufpassen, zwecks der Sicherheit dort vor Ort. Reiseversicherungen werden bei jeder Buchung angeboten, allerdings sollte man sich hier gut überlegen, braucht man es, hat man bereits vielleicht schon eine, ist es in diesem Fall vielleicht eher überflüssig. Wenn man dann vor Ort etwas bezahlen möchte, dann sollte man auf Währungs- und Kreditkartengebühren achten. Informiert euch einfach nochmal vorher, wenn ihr bereits eine Kreditkarte habt, ob dort gegebenenfalls Gebühren für Geldabhebungen oder eben Bezahlungen vor Ort anfallen.
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1: Slowenien ist ein faszinierendes Reiseziel, das auf vergleichsweise kleiner Fläche eine beeindruckende Vielfalt bietet. Das Land liegt eingebettet zwischen Alpen, Adria und einer Tiefebene und vereint so unterschiedliche Landschaften wie schroffe Bergketten, sanfte Weinberge und mediterrane Küstenabschnitte. Die Hauptstadt Ljubljana begeistert mit ihrem charmanten Altstadtkern, der imposanten Burg und zahlreichen Brücken. Die Stadt ist zwar überschaubar, aber dennoch kulturell lebendig, mit vielen Museen, Galerien und Veranstaltungen. Naturfreunde kommen in Slowenien voll auf ihre Kosten. Der Triglav-Nationalpark mit seinen majestätischen Gipfeln, klaren Bergseen und weitläufigen Wanderwegen ist ein Paradies für Wanderer, Kletterer und Radfahrer. Besonders beliebt sind der Bleder See mit seiner malerischen Insel und der Bohinjer See, der etwas ruhiger und ursprünglicher ist. Auch die unterirdische Welt Sloweniens ist beeindruckend. Einige Höhlen gehören zu den spektakulärsten Höhlensystemen Europas. Daneben lockt die slowenische Adriaküste mit mediterranem Flair. Orte wie Piran bieten malerische Altstädte, venezianische Architektur und entspannte Promenaden direkt am Meer. Ein weiterer Pluspunkt ist die Nachhaltigkeit, die in Slowenien gelebt wird. Das Land setzt konsequent auf Natur- und Umweltschutz, was sich in zahlreichen umweltfreundlichen Unterkünften und Outdoor-Aktivitäten widerspiegelt. Insgesamt kombiniert Slowenien kulturelle Vielfalt, atemberaubende Natur und kulinarische Genüsse auf engem Raum. Wer ein Reiseziel sucht, das sowohl entspannend als auch aktiv, ursprünglich und gleichzeitig modern ist, findet in Slowenien eine ideale Wahl. Die ideale Reisezeit für Slowenien ist meist Mai bis September. Im Frühjahr und Sommer sind die Temperaturen angenehm, die Natur blüht und es eignet sich für Wandern, Radfahren und Sightseeing. Wer Skifahren möchte, reist am besten zwischen Dezember und März.
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1: Sardinien ist ein traumhaftes Reiseziel, das für nahezu jeden Urlaubstyp etwas zu bieten hat. Die italienische Mittelmeerinsel begeistert mit einer Kombination aus atemberaubender Natur, kristallklarem Wasser, reicher Kultur und kulinarischen Genüssen. Die Küsten Sardiniens gehören zu den schönsten Europas. Weiße Sandstrände, versteckte Buchten und türkisfarbenes Meer prägen das Bild. Besonders die Costa Smeralda im Nordosten ist weltberühmt. Doch auch weniger bekannte Strände wie Cala Luna bieten Postkartenidylle und Ruhe abseits der großen Touristenströme. Wassersportler kommen hier ebenso auf ihre Kosten wie Sonnenanbeter und Naturliebhaber. Abseits der Küsten lockt das Inselinnere mit wilden Bergen, tiefen Schluchten und ursprünglichen Dörfern. Wanderfreunde finden hier spannende Routen, etwa durch den Cennacentu-Nationalpark oder die spektakuläre Gorupu-Schlucht. Zudem bietet Sardinien eine faszinierende Geschichte von den geheimnisvollen Nuragen, prähistorischen Steintürmen bis hin zu charmanten Altstädten wie Cagliari oder Alghero, in denen italienisches Flair und historische Architektur verschmelzen. Der perfekte Reisezeitraum für Sardinien liegt zwischen Mai und Oktober. Mit Mai, Juni und September als idealen Monaten für angenehmes Wetter, warmes Meer und weniger Touristenmassen. In dieser Zeit herrschen Temperaturen von 24 bis 30 Grad, über 7 Sonnenstunden täglich und Wassertemperaturen ab 18 bis 24 Grad. Ob Badeurlaub, Aktivferien oder kulturelle Entdeckungstour, Sardinien bietet all das und noch viel mehr und ist damit ein ideales Ziel für unvergessliche Reisen.
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0: Hallo und herzlich willkommen zu einer neuen Folge Laberglaube. Mein Name ist Daniel.
1: Und ich heiße Dieter. Wir reden in diesem Podcast in jeder Folge über eine übernatürliche, mythologische oder dem Aberglauben entspringende Geschichte, diskutieren diese, schweifen das eine oder andere Mal ab und ordnen manche konkreteren Fälle auch thematisch und historisch ein.
0: Schön, dass ihr auch heute wieder zuhört zu einer neuen Folge Laberglaube.
1: Juhu, jetzt sind wir fast schon im Aufnahmemarathon, bevor ich nach Mexiko fliege.
0: Genau, mal schauen, wie viel wir schaffen und ob es eine Pause gibt oder nicht und wenn ja, wie lang sie ist. Wir geben auf jeden Fall unser Bestes für euch, lieber Zirkel.
1: Also ich fürchte, es wird vielleicht eine Woche schon ausfallen.
0: Denke ich auch und ich glaube, jeder und jede da draußen kann es verstehen. Es ist und bleibt ein Hobby, wir geben uns viel Mühe und ich möchte es hier nochmal betonen, ich habe es hier eh schon geschrieben in den letzten Tagen. Ich finde es krass, dass wir jetzt in einem Jahr über 40 Folgen produzieren konnten. Das ist wahnsinnig krass.
1: Heftig, ja. Weil wir sind ja jetzt, also diese Folge ist ja Nummer 42 und dann haben wir ja Spezialfolgen auch noch dabei. Halloween, Silvester, die Kooperation mit den Nurses, also richtig cool.
0: Ganz genau. Und an der Stelle können wir vielleicht, bevor wir in den Pre-Talk gehen, nochmal Danke sagen an unsere ganz vielen neuen Fans, die auch schon fleißig kommentiert haben. Mir ist echt das Herz wieder aufgegangen. Ich bin so happy gerade. Wie geht's dir damit?
1: Ja, es ist so süß, wirklich. Also jedes Mal, wenn irgendeine Nachricht kommt, wirklich freue ich mich so wahnsinnig viel. Also bitte schreib's uns weiter. Es ist richtig nett, wenn man Rückmeldung kriegt. Langsam kriege ich vielleicht schon ein bisschen so, wie sagt man da, Star-Anwandlungen.
0: Star-Allüren.
1: Star-Allüren, genau. Letztens hat mir auf der Straße jemand gegrüßt, den ich nicht zuordnen können habe, haben wir gedacht, ah, der kennt mich sicher vom Podcast.
0: So wie damals im Fitnessstudio.
1: Ja, wirklich, aber nein, das ist kein zweites Mal passiert bisher.
0: Okay.
1: Aber Dani, wie geht's dir denn, abgesehen davon, dass dich die ganzen Kommentare freuen?
0: Ja, mir geht's eigentlich gut. Ich habe ganz, ganz leichte Halsschmerzen. Ich meine, das ist auch so ein Dauerbrenner bei uns. Irgendjemand hat ja immer was. Aber wie ihr hört, schränkt mich das heute nicht ein. Ich bin topfit. Meine Woche war total angenehm. Ich bin jetzt im Wochenende und kann mich gar nicht beschweren. Viel passiert ist bei mir auch nicht, glaube ich. Nö, eigentlich nicht. Und von daher, ja, bei mir ist alles im grünen Bereich und es ist unaufregend. Wie sieht's bei dir aus?
1: Ja, bei mir eigentlich ähnlich. Ich meine, Halsschmerzen habe ich Gott sei Dank nicht, aber ich bin immer noch ein bisschen verkühlt, war ja bei der letzten Aufnahme auch schon. In diesem Sinne, diese Folge wird präsentiert von Nasi Wien.
0: Keine bezahlte Werbung.
1: Ja, aber eigentlich geht es mir sonst auch gut, aber wenn das ein bisschen nervig ist. Es ist eigentlich nichts passiert, also ich kann jetzt da kein dramatisches Ereignis erzählen. Kein Relikt aus der Dating-Vergangenheit, das sie bei mir gemeldet hat. Also das Spannendste, was ich da erzählen kann, ist, dass ich heute nach der Arbeit einkaufen gegangen bin und habe gesehen, dass Schoko-Nikoläuse im Abverkauf waren um 75 Cent und ich habe mir zwei gekauft und habe wirklich einen ganzen gefressen vorhin. Ich habe einfach 200 Gramm Schokolade gegessen und ich fühle mich ein bisschen schmutzig, muss ich sagen.
0: Ach, man muss sich manchmal selber belohnen. Ich finde das total in Ordnung.
1: Ja, aber ich hätte mich belohnen müssen, nachdem wir die Folge aufnehmen. Und jetzt sitzt man da und ich habe mein Glas Hochprozentiges neben mir, was wir ja hin und wieder machen während der Aufnahme. Ganz selten.
0: Das stimmt. Das ist so ein bisschen Throwback in die Anfangszeiten von Laberglaube, wo wir uns noch etwas Mut angetrunken haben, so gefühlt ja. Fürs Aufnehmen.
1: Ja, ich finde, bei mir merkt man das immer so schnell beim Sprechen, weil ich fange, also ich rede sowieso hin und wieder vielleicht ein bisschen undeutlich und wenn ich dann was getrunken habe, es geht mir so schnell auf die Zunge, also ich fange relativ schnell zum Lallen an. Insofern viel Spaß nachher beim Schneiden.
0: Werde ich haben, so wie immer. Hauptsache, du sprichst nicht zu schnell. Das haben wir ja auch schon geübt.
1: Ja, aber dann würde ich sagen, schmeißen wir uns ohne Umschweife auf die neue Folge.
0: Unbedingt. Diesmal weiß ich, glaube ich, gar nichts über die Folge. Von daher, ich bin zurückgelehnt, nehme mein Glas Wein in die Hand und lausche dir erstmal. Bin super, super gespannt, wohin du mich heute mitnimmst.
1: Also manche Spukfälle klingen ja wie ein Drehbuch. Vielleicht liegt es ja daran, dass sie später zu Büchern, Podcasts und Fernsehserien oder sogar Filmen verarbeitet worden sind. Aber am Anfang war, wie im heutigen Fall, nur eine ganz normale Familie in einem ganz normalen Reihenhaus, die plötzlich nicht mehr so normal schlafen konnte. Heute entführe ich euch nach London in das Jahr 1956. Eine Straße mit Reihenhäusern, wenig Glamour, viel Routine und mittendrin eine Familie, die eigentlich nur ihr Leben ruhig und geordnet hinbekommen wollte. Also es ist mal wieder ein ganz klassischer Gruselfall, wie man jetzt schon länger nicht mehr gehabt haben, nachdem die letzten Folgen doch ein bisschen besonders waren. Bevor wir da jetzt aber reinstarten, spürst du schon den Anfield-Vibe. Oh my gosh, what the hell ist los mit London?
0: Auf jeden Fall. Also ich habe direkt, als du da angefangen hast zu erzählen, hatte ich wieder diese ja, Spukhaus-Vibes, Familien, die irgendwie ja, involviert sind. Und ich bin gespannt, was für einen Twist diese Geschichte hat, dass du dich entschieden hast, sie uns heute zu erzählen. Weil ich bin sicher, dass da irgendwas Besonderes dran ist.
1: Ja, es ist auf jeden Fall ein Klassiker in der Gruselszene. Insofern darf man euch die nicht vorenthalten. Und wir haben sogar eine Adresse, also wer auf Google Maps schauen will. Number 63 Wycliffe Road, Battersea, London. Ein ganz normales, gemietetes Haus in einer Arbeitergegend. So beschreiben es Aufarbeitungen. Im Zentrum steht die Familie Hitchings mit dem Familienvater Walter, genannt Wally. Nicht der kleine Pixar-Filmroboter, der als Letzter die Erde aufräumt. Damals ein Mann Mitte, Ende 40. Also das damals ist aufs Alter bezogen, nicht auf das Mann. Ich habe aber zugegebenermaßen nicht recherchiert, ob er wirklich sein Geschlecht behalten hat. Auf jeden Fall arbeitete er damals als Zug- oder Tube-Fahrer, also U-Bahn-Fahrer. Dann gibt es noch seine Frau Catherine, oft Kitty genannt, miau. Sie war durch chronische Arthritis stark eingeschränkt. Den Mittelpunkt unseres Falls bildet jedoch Shirley. Sie war zum Zeitpunkt 15 oder 16 Jahre alt. Die Quellen sind da ein wenig abweichend, aber egal ob 15 oder 16, beides ist Teenageralter und beides ist eine Lebensphase, in der man zwischen Kindheit und Erwachsensein hängt. Man will Privatsphäre, man erkennt die Schwächen der eigenen Eltern immer mehr und man braucht einfach Platz und Luft zum Entwickeln. Und ausgerechnet dieses Haus wird später beschrieben, als hätte es keine Luft mehr, denn im Haushalt lebt auch Ethel. Wallys Mutter, Anfang 70. Man beschreibt sie als dominante Matriarchin und es gibt einen jungen männlichen Verwandten, der in einer Aufarbeitung als Mark angeführt wird. Ausdrücklich nicht sein echter Name. Keine Ahnung, warum er anonym bleiben wollte. Aber man sieht, die Bude ist also rappelvoll. Und dennoch verwunderlich, wenn ich da jetzt erzähle, dass Shirley das Schlafzimmer mit den Eltern teilte und dass die Tür nachts abgesperrt war, wegen der Sorge, sie könnte schlafwandeln. Das heißt, wenig Privatsphäre, viel Nähe, ständig Kontrolle. Stell dir das bildlich vor, du bist 16, du liegst in einem Zimmer, das nicht wirklich dir gehört und in genau diesem Raum passiert etwas, das du nicht erklären kannst. War es ein Geist? Oder doch nur eine Ausrede der Eltern, um andere Geräusche zu überdecken? Was löst es in dir aus, wenn du von so einem Setting hörst? Würdest du sagen, das erhöht grundsätzlich die Wahrscheinlichkeit für Fehlwahrnehmungen und Eskalation oder ist es für dich erstmal nur Hintergrund?
0: Also, ganz schreckliche Vorstellung, dass ich A, mir das Zimmer mit meinen Eltern teilen muss und B, dann auch noch nachts eingesperrt werde. Warum? Schlafwandeln? Dann kann man auch die Wohnungstür abschließen. Dann komme ich auch nicht weit, würde ich mal behaupten. Nee, also...
1: Man kann sie ja auch im eigenen Zimmer einsperren.
0: Ja, aber sie hat ja anscheinend keins. Oder hätte sie eins gehabt und sie wurde nur bei den Eltern eingesperrt wegen des Schlafwandelns?
1: Wegen des Schlafwandels.
0: Das finde ich komisch. Und ja, so Gruselfaktor gibt es mir jetzt noch keinen so großen. Aber ja, du hast ja Eskalation angesprochen. Bei mir wird es auf jeden Fall beitragen, die Situation eskalieren zu lassen, weil ich würde mir das vermutlich nicht gefallen lassen mit 16.
1: Ja, dann bin ich gespannt, ob du das bei Shirley auch erkennst. Jetzt kommt auf jeden Fall der Moment, der so klein ist, dass er fast lächerlich wirkt. Und genau deshalb ist er so wirksam. Ende Januar 1956. Shirley wacht auf und auf dem Bett liegt ein silberfarbener Schlüssel. Was hast du, Schmutzfink, jetzt gedacht? Einfach auf dem Bett, als wäre er dort platziert worden, damit man ihn findet. Sie zeigt in der Familie, niemand kennt ihn. Der Vater probiert ihn angeblich in jedem Schloss im Haus.

0: Wo könnte der Schlüssel herkommen? Welche ganz banalen Wege gibt es? Oder gleich einen Exorzisten rufen?
1: Es gab den Bruder, ne? War der älter oder jünger?
0: Das habe ich nicht herausgefunden. Der ist ein Phänomen. Ich weiß nur, es existiert eine Person, von der ich nicht einmal den richtigen Namen kenne.
1: Ja, dann würde ich vielleicht als erstes denken, der will mir einen Streich spielen. Und ich habe schon voll die krasse Assoziation wegen Silberschlüssel und so weiter und dass es auf Shirleys Bett liegt. Irgendwas Feenmäßiges, das würde mir sofort einfallen. So die Fae, die versuchen mich rauszulocken mit dem Schlüssel. Ja. Komm zu uns, wir können die ganze Nacht tanzen und dann muss sie tanzen, bis sie tot ist oder so. Keine Ahnung.
0: Du bekommst ein eigenes Schlafzimmer bei uns.
1: Ja, genau. Aber ich würde erstmal den Bruder verdächtigen, ganz rational. Und vielleicht würde ich versuchen, wach zu bleiben als Shirley und versuchen rauszufinden, wer macht das? Oder spielen mir die Eltern einen Streich oder so?
0: Das könnte natürlich sein, ja. Ja, aber der Schlüssel war nur der Startschuss. Danach beginnt das Haus Geräusche zu machen, die man sich nicht mehr einfach schönreden kann. Anfangs waren es nur Klopfgeräusche, in den englischen Quellen oft Rapping Noises genannt. Also da haben sie jetzt nicht Eminem und Nicki Minaj in der Wand versteckt, sondern es ging um harte Schläge. Zuerst nur nachts. Die Familie liegt im Bett und kann nicht schlafen, weil dieses Klopfen in unregelmäßigen Abständen wiederkommt. Schließlich passiert es auch tagsüber. Es heißt, dass es mostly where and when Shirley was present auftrat und dass es so laut wurde, dass man es sogar von der Straße hören konnte. Und das verändert alles, denn sobald die Straße es hört, bist du nicht mehr allein mit diesem Problem. Du wirst beobachtet, du wirst beurteilt, du wirst eine Geschichte zu einem Gespräch in der Nachbarschaft und du hast Zeugen und die Presse wird aktiv. Aber der Spuk beschränkt sich nicht nur auf das Haus, es heißt, dass es Störungen um Shirley am Arbeitsplatz gab. So stark, dass sie 2 Wochen aussetzen musste. Es ist für mich persönlich ein sehr wichtiges Element, weil es zeigt, dass der Fall nicht als reiner Geisterhausfall eingestuft werden kann, sondern als etwas, das eine Person begleitet. Also es hängt an einer Person. Siehst du schon ein Muster im Vergleich zu anderen Spukfällen und erkennst du einen Hinweis auf psychologische oder soziale Ursache oder magst du dir nur ein bisschen berieseln lassen?
1: Ich muss auf jeden Fall an Rosenheim denken, wo ja auch der Spuk an der einen Mitarbeiterin hing anscheinend und die ja nicht 2 Wochen in Urlaub gehen wollte. Aber Shirley hat es anscheinend auf ihren Chef oder ihre Chefin gehört und dann gesagt, ja gut, dann muss ich halt 2 Wochen in Urlaub gehen. Ich gehe dann mal davon aus, dass das Büro dann, oder ihre Arbeitsstelle, ich weiß ja nicht, wo sie gearbeitet hat, dann ihre Ruhe hatte zumindest. Ansonsten bin ich aber gespannt, was du mir weiteres erzählst und ich bin noch nicht ganz sicher, wo meine Gedanken dazu sind. Aber na, ich sehe schon, Shirley steht hier im Mittelpunkt. Ich bin sicher, der Schlüssel ist für sie.
0: Ja, mal schauen. Wie so oft bei diesen Spukfällen kommt es zu einer Steigerung der Phänomene. Die Psi-Enzyklopädie nennt konkret einen Vorfall am 18. Februar. Shirley lässt einen Handschuh fallen und der soll plötzlich hochfliegen und ihrem Vater ins Gesicht schlagen. Außerdem wird berichtet, dass Besucher Dinge gesehen haben wollen. Stühle oder Hausschuhe, die geworfen werden und sogar eine Armbanduhr, die sich vom Handgelenk löst. Jetzt musst du dir das als Szene vorstellen. In einem kleinen Raum stehen irgendwelche Leute und die angespannte Familie mitsamt ihrem Teenager, der nachts im elterlichen Schlafzimmer angesperrt wird. Ein Raum, in dem jeder Atemzug wie ein Beweis wirken soll und dann, wenn man den Berichten glaubt, bewegt sich etwas. Ab hier passiert etwas, das immer passiert. Die Grenze zwischen Ereignis und Interpretation wird dünn. Denn sobald Zeugen im Raum sind, wird jeder Blick erurteilt. Vielleicht sieht man auch etwas, das gar nicht wirklich passiert.
1: Ich muss gerade einfach so krass an Lock and Key denken. Kennst du die Serie?
0: Ja, Mann, die habe ich geliebt.
1: Ja, ich fand die auch gut. Und auch so das mit dem Handschuh. Für mich wirkt das gerade so, als wäre da ein Wesen, das zwar Shirley irgendwie begleitet, aber auch so den Vater oder die Eltern bestrafen will, weil die nachts im Schlafzimmer bei sich einsperren und die auf der einen Seite sagen die, hier, nimm den Schlüssel, vielleicht öffnet er das Schlafzimmer und auf der anderen Seite, patsch, einmal mit dem Handschuh dem Vater ins Gesicht, so, lass die Arme doch endlich mal in ihrem eigenen Zimmer schlafen, also das hat für mich gerade voll die verteidigenden Vibes und eigentlich voll was Positives. Ja, ich bin gespannt, ob es so bleibt.
0: Ja, irgendwie hat sie, ja, du hast recht, gell? Eigentlich viel Symbolcharakter. Sie ist da eingesperrt in ein Zimmer, was nicht ihr gehört. So mit Schlüssel, sie soll raus. Der Vater sperrt sie ein. Zack, der Handschuh fliegt ihm ins Gesicht. Ja, kann man schon ein Muster sehen. Unser lieber Wally berichtet in der Psi-Enzyklopädie von einer aufregenden Bettgeschichte. Er beschreibt, dass Shirley sagte, die Bettdecke werde unter ihr weggezogen. Sie, also Wally und Kitty, wenn ihr das richtig rausgelesen habt, hielten daraufhin die Decke fest und fühlten, wie daran ganz stark gezogen wird. Und währenddessen sehen sie, wie Shirley aus dem Bett gehoben wird, beziehungsweise ganz leicht schwebt. Steif, angeblich etwa 15 cm. Der Beistrich ist in diesem Satz sehr wichtig. Dann hoben sie sie raus und stellten sie auf den Boden, weil sie halt wirklich wie ein Brett erstarrt war. Auch spannend, die Reporterin Joyce Lewis soll eine Nacht im selben Bett wie Shirley geschlafen haben. Sie wurde zwar nicht steif dabei, aber sie behauptete gesehen zu haben, wie Shirley gekratzt und aus dem Bett gezogen wurde. Also auch sehr schräg. Und ich stelle mir das gerade so schräg vor, weil haben die sich eine Bettdecke geteilt oder wie oder was? Wie gehst du mit so körperlichen Berichten um? Sind das für dich gewichtigere Dinge als reine Geräusche, weil sie im wahrsten Sinne greifbar sind? Oder gerade weniger wichtig, weil Stress, Schlafmangel, Angst und Erwartungshaltung die Körperwahrnehmung extrem verzerren können?
1: Also auf der einen Seite sind so körperliche Aspekte wie Kratzer und so weiter etwas, was bestärkend für mich wirkt, weil man es auch dokumentieren kann, man könnte Bilder davon machen und so weiter. Auf der anderen Seite ist natürlich auch, das hatten wir ja auch schon mal in einem Fall, die Möglichkeit da, dass diese körperlichen Wunden jetzt zum Beispiel selber zugefügt werden. Entweder bewusst oder unbewusst, gibt ja auch so selbstverletzendes Verhalten, wo man das gar nicht merkt, vielleicht um Aufmerksamkeit zu generieren oder eben mit dieser Stresssituation umzugehen, die ist da eingesperrt im Zimmer mit ihren Eltern, will das gar nicht, weil sie ja in der Pubertät ist und das äußert sich dann dieser psychische Stress einfach in dieser Selbstverletzung. Also es kann so in beide Richtungen ausschlagen. Ich finde es irgendwie gruselig, dass diese Journalistin da geschlafen hat. Aber auf der anderen Seite denke ich mir so, warum sollte die lügen? Ich denke mal so, die Hauptaufgabe eines seriösen Journalisten, einer seriösen Journalistin ist es doch, die Wahrheit aufzudecken und die Wahrheit zu sagen. Von daher, ja, finde ich das schon wieder ein bisschen schwieriger einzuordnen. Müsste ich mich aber mit der Journalistin auseinandersetzen, ob die generell als seriös zu bewerten ist oder eben nicht.
0: Ja, da können wir ja nur nachforschen. Ich habe es nicht gemacht. Ich habe es einfach so hingenommen, dass die da gekuschelt hat anscheinend mit unserer Shirley. Aber wie du sagst, an Kratzer kann man sich halt schwerer einbilden als ein Geräusch. Und es ist halt jetzt schon einmal jemand Außenstehender, der da wirklich was gesehen hat und auch gesehen hat, wie sie aus dem Bett gezogen wird. Wenn es wirklich passiert ist natürlich. Je mehr Probleme mit dem Spuk auftauchen, desto mehr sucht man nach Lösungen, um wieder ein normales Leben führen zu können. So kommt es dazu, dass das Klopfen irgendwann nicht mehr nur als Störung behandelt wird, sondern als etwas, das antwortet. Man stellt Ja- und Nein-Fragen. Dann kommt laut Berichten eine Art alphabetischer Code, sehr rudimentär, aber anscheinend ausreichend, um Wörter aus dem Klopfen herauszubekommen. Es gibt jetzt also nicht mehr nur Geräusche, es kommt zu Reaktionen und Antworten. Und plötzlich hat es einen Namen. Donald. Gemeint ist nicht der US-Präsident Donald Trump, der ist da übrigens circa 10 Jahre alt zu dem Zeitpunkt, und auch nicht Donald Duck aus dem Mickey-Maus-Universum, sondern ein verstorbener Junge, mit dem Shirley angeblich als Kind gespielt haben soll. Die Mitteilungen entwickeln sich weiter. Von Klopfen zu schriftlichen Notizen, in den Aufzeichnungen wird betont, dass diese apparently not in Shirley's handwriting seien. Wir sehen also eine Eskalationslogik. Schlüssel, Klopfen, Antworten, Name, Schrift. Findest du das authentisch oder wirkt es auf dich zu storymäßig logisch, also zu passend, zu dramatisch, zu konstruiert?
1: Finde ich schwierig so zu beurteilen. Also ich bin jetzt wirklich gerade so zwiegespalten. Auf der einen Seite denke ich mir, ja, Donald, wenn der Geist da existiert, hat natürlich ein Interesse, sich mitzuteilen und Wege zu finden, auch zum Beispiel mit Shirley oder den anderen im Haus zu kommunizieren. Dann frage ich mich aber, welchen Grund hat er, Möbel durch die Gegend zu werfen oder den Vater mit dem Handschuh zum Beispiel abzuwerfen? Ist das ein Streich oder warum macht er das?
0: Vielleicht hat er nur seinen Kommunikationsweg gesucht.
1: Kann natürlich sein. So, Patsch, hallo, ich bin hier, hör mich doch. Vielleicht hat er den die ganze Zeit angeschrien, aber die Menschen können ihn leider nicht hören. Vielleicht sowas.
0: Ja, genau. Oder vielleicht wollte er eigentlich klopfen, aber hat seine Kraft nicht unter Kontrolle, hat den Stuhl dann getreten.
1: Möglich. Auf der anderen Seite denke ich mir natürlich so, ja, dieses sich steigern, immer mehr werden, kann natürlich eben auch dieses Drehbuch schon fast sein, von dem du gesprochen hast. Na, zu der Zeit ist es wahrscheinlich nicht der erste Spukfall und vielleicht kennen die ja auch schon einen der anderen Fälle von verfluchten Häusern, verfluchten Familien. Von daher finde ich es schwierig, da jetzt eine Einschätzung zu treffen. Es kann in beide Richtungen gehen. Ich würde gerne noch ein bisschen mehr hören, um da ein finales Fazit für mich zu treffen. Haben die das inszeniert oder sehe ich das eher als natürliche Eskalation, weil Donald gerne mehr kommunizieren möchte und Wege dafür gefunden hat? Kannst du mir denn sagen, was auf den Notizen stand? Gibt es dazu Überlieferungen?
0: Also später anscheinend sind sogar Weihnachtskarten versendet worden. Das würde ich dann sogar extra noch erwähnen.
1: Wow, oh mein Gott, wie nett, Donald.
0: Ja, voll nett, gell? Aber es waren auch Drohungen, aber zu dem kommen wir dann eh später.
1: Okay.
0: Auf jeden Fall diese anfänglichen eher kleinen Phänomene, Schlüsselklopfen, ein bisschen schweben, hätten vielleicht sogar wieder abflauen können, wenn man sie ignoriert hätte, aber Wally spricht darüber bei der Arbeit. Und genau da kommt eine neue Figur ins Haus, ein Kollege, ebenfalls Fahrer, der so ganz nebenbei als Medium arbeitet. Er bietet an, vorbeizukommen. Es wird eine Seance abgehalten. Aber laut der späteren Rezension sagt dieses Medium danach, dass es keinen Kontakt zu irgendwelchen Entitäten herstellen konnte. Und trotzdem, in den Berichten wird es nach dieser Sitzung nicht ruhiger, sondern die Klopf- und Schlaggeräusche nehmen weiter zu. Die Sache frisst sich tiefer in den Alltag. Kurz darauf kommt der nächste Schritt, der zeigt, wie verzweifelt die Familie schon war. Es wird ein versuchter Exorzismus beschrieben. Nicht als kirchlich offizielles Ritual, sondern als eine Art Austreibungsversuch durch dieses Medium. Und sogar die Polizei taucht dabei auf. Ob wegen Lärm, Menschenauflauf oder weil die Situation eskaliert ist, das bleibt in der Quelle offen. Aber der Effekt ist klar. Es ist nicht mehr nur ein privates Problem. Wir hatten schon einzelne interessierte Journalisten und Journalistinnen im Haus, doch jetzt nimmt das in der Öffentlichkeit richtig Fahrt auf. Und ab dem Moment, wo Öffentlichkeit da ist, passiert etwas Gemeines. Jedes Ereignis bekommt in gewisser Art einen Schatten. Es ist nicht mehr nur etwas passiert, es wird beobachtet, weitererzählt, bewertet. Das kann Fälle aufblasen, es kann aber auch helfen, weil mehr Augen theoretisch zu mehr Kontrolle führen. Und genau dieser Zwiespalt hängt über Battersea wie feuchter Nebel. Wenn ein Medium selbst sagt, ich konnte keinen Kontakt herstellen, aber kurz darauf trotzdem einen Exorzismus macht, wie ordnest du das ein? Ist es schon ein, ich will unbedingt etwas Übernatürliches erleben? Oder kann es schon mal passieren, dass ja Geist nicht zeigt und man macht präventiv was?
1: Naja, das ist halt schon irgendwie ein Widerspruch. Ich weiß jetzt nicht, wie gut Donald sich verstecken konnte, als das Medium dann im Haus war. Anscheinend sehr gut. Ich würde jetzt vielleicht auch an den Fähigkeiten unseres Mediums etwas zweifeln.
0: Was nicht, dass so ein normaler U-Bahn-Fahrer ein gutes Medium ist, nebenberuflich.
1: Oh, also kann er bestimmt, aber vielleicht ist das ja dann nicht seine Hauptaufgabe. Und ich weiß nicht, wie viel Zeit er darauf verwendet, seine Fähigkeiten zu trainieren. Ich würde es mir jetzt nicht anmaßen zu sagen, das hängt mit der eigenen Berufswahl ab, ob man ein gutes Medium ist oder nicht. Aber ja, wenn er eh schon sagt, da ist nichts und dann den Exorzismus durchführt, vor allem stelle ich mir das so komisch vor, ein Exorzismus an einem Haus. Exorzismen verbinde ich immer mit, du treibst den Geist aus irgendeinem Menschen oder den Dämon aus irgendeinem Menschen aus. Naja, und er hat sich vermutlich gedacht, so ja, wenn es nicht hilft, schadet es auch nicht. Also können wir den Exorzismus ja mal durchführen. Generiert halt auch wieder Aufmerksamkeit, ne? Von oh ja. Daher sehe ich das auch so ein bisschen kritisch, muss ich sagen.
0: Ja, das musst du merken, gell?
1: Ja, ich finde auch generell so, du hast es gerade schon angesprochen, mehr Leute wissen davon, ne? Wir haben das in so vielen Fällen schon gehabt, dass sich das dann so ein bisschen verselbstständigt und die Gesellschaft sich auch gegenseitig beeinflusst. Man denke an den Fall der Schlitzmundfrau, wo die Leute ja in Panik verfallen sind, nur weil diese Geschichte immer weiter erzählt wurde. Und Ich kann mir das schon vorstellen, dass das hier auch passiert ist in einem kleineren Maßstab. Ne? Nicht die ganze Stadt wurde davon jetzt irgendwie betroffen, aber halt vielleicht die nähere Nachbarschaft, Menschen, die die Familie kannten und so weiter. Und dass das dann vielleicht eben auch diese Wahrnehmung verstärkt, wenn ich schon eh glaube, dass da was ist, vielleicht höre ich dann auch eher was oder sehe eher was.
0: Ja, das stimmt. Ich meine, man muss ja dazu sagen, dass sie diese Infos ja damals nicht so gut verbreiten können haben wie jetzt, weil Internet war halt noch nicht existent oder zumindest nicht für alle zugänglich, schätze ich mal. Ich weiß nicht, wann das erfunden worden ist.
1: Später. Zumindest für die breite Masse definitiv später.
0: Ja. Für mich hat das auf jeden Fall was von, es brennt irgendwo, ich kann das Feuer zwar nicht sehen, also ich sehe nicht, dass es brennt, aber löschen wir zur Sicherheit trotzdem. Deshalb finde ich das alles schon auch ein bisschen schräg. Angeblich wird Donald über die Jahre ein dominantes Element im Haus. Er blieb kein Schreckmoment, sondern wurde eine Dauerbeziehung. Er übernimmt eine Art Kontrolle über den Haushalt. Es wird sogar erwähnt, dass er Weihnachtskarten verschickt habe. Und gleichzeitig hängt über allem eine Drohung, die immer wieder auftaucht. Brandstiftung. Also das ist die andere Seite der Notizen. Diese Drohung ist deshalb so effektiv, weil sie ein ganz reales Risiko ist. Wenn du Angst vor Feuer hast, Angst hast, alles zu verlieren, kannst du nicht einfach drüber stehen. Es wurden somit enorme Anstrengungen unternommen, Donald bei Laune zu halten. Es entwickelte sich eine Art Abhängigkeit. Heutzutage würde man das wohl als Musterbeispiel einer toxischen Beziehung sehen. Zum Glück habe ich sowas nie gehabt und kenne das somit nicht. Wenn
1: genau.
0: Jemand anfängt, ein Phänomen bei Laune zu halten, egal ob Geist oder nicht, würdest du sagen, ab da ist die Eigendynamik so stark, dass der Ursprung fast zweitrangig wird? Also geht es hier noch um ein Gruselphänomen oder hat sich das in was anderes entwickelt?
1: Ich muss gerade so lachen wegen dem bei Laune halten, weil du so viele Typen bei Laune gehalten hast einfach.
0: Oh Gott. In deiner
1: Vergangenheit. Aber okay, wir schweifen
0: du meinst,
1: zu dolle ab, glaube ich.
0: Ich war die toxische Beziehung.
1: Na du, also ich meine Beziehung, das gehören immer zwei zu. Wer der toxische Part ist, sei dahingestellt. Aber du hast schon die Leute immer bei Laune gehalten oder das versucht. Du bist halt auch ein harmoniebedürftiges Wesen, verstehe ich.
0: Ja, das stimmt.
1: Aber ich finde es krass, jetzt auf Donald bezogen, Brandstiftung. Ich bin ja, was Feuer angeht, auch so ein gebranntes Kind, im wahrsten Sinne des Wortes. Und von daher total nachvollziehbar, hätte ich auch tierische Angst vor. Was ich mich jetzt frage, haben die vielleicht mal überlegt, wegzuziehen? Oder ist das denen gar nicht in den Sinn gekommen? Weil die dachten, naja, wenn Shirley auch von Donald bei der Arbeit besucht wird, dann hat es auch keinen Sinn, dass wir unser Haus verlassen. Also das wäre sonst so mein Gedanke gewesen. Aber finde ich jetzt fies, wenn das so einen Turn nimmt praktisch und von ja Kleinigkeiten wie Geräusche, Klopfen, Zettelchen wirklich in so eine drohende Richtung geht. Das ist für mich dann schon ein bisschen ernster.
0: Ja, du hast eh schon wieder sehr gute Punkte angesprochen. Ich gehe mal weiter. Kurz nach einem skeptischen Zeitungsartikel nehmen die Vorfälle eine dunklere Wendung. Es gab davor bereits Drohungen, das Haus anzuzünden und dann, angeblich als Bestätigung, kommt jetzt ein brennendes Streichholz ins Spiel, das durch die Luft fliegt und Bettzeug, das Feuer fängt. Wally erleidet dabei eine Verbrennung an der Hand. Auch wenn es dramatisch klingt, so habe ich da gerade sehr starke Zweifel. Für mich hat es den Charakter einer indischen Telenovela mit Zeitlupe, Kamerawechsel und diesem Sound, wo aus Kleinigkeiten etwas Hochdramatisches gezaubert wird. Kannst du dir erinnern an diese Szene, wo jemand fällt und sich unabsichtlich mit einem Vorhang fast selbst erdrosselt?
1: Ich habe sofort an diese Szene gedacht, sofort.
0: Ich hoffe, ich finde das real noch.
1: Ja, dann müssen wir es auf jeden Fall teilen, aber das auf war auch so eine Phase, Fall, wo wir uns nur so Zeug hin und her geschickt haben. Das war so witzig.
0: Indisches Qualitätsfernsehen, wir lieben es. Ja, aber auch wenn ich das gerade belächelt habe, ist es für die Familie der Moment, wo aus mysteriös endgültig etwas wird, das man nicht mehr romantisieren kann. Es werden Konsequenzen gezogen und die Familie zieht aus, um den Drohungen zu entkommen.
1: Oh.
0: Kurz darauf ziehen sie wieder ein. Und was? Dann stirbt Ethel, die Großmutter,
1: nein,
0: an einem Schlaganfall, also natürliche Ursache. Sie war ja auch schon älter. Falls du dich erinnern kannst, das ist die dominante Matriarchin, also ist ihr Tod ein massiver Einschnitt im Hausgefüge. Aber wie würdest du diese Berichte jetzt einordnen? Sagst du gerade, Feuer ist auch das naheliegendste Mittel, wenn jemand eskalieren oder Aufmerksamkeit erzwingen will? Einfach mal was anzünden. Oder siehst du hier ein indisches Drama?
1: Nein, also Feuer kann schon diese Funktion erfüllen. Ich glaube, dass es ja auch diese Pyromanie gibt. Ich habe mich jetzt nicht im Detail damit auseinandergesetzt. Aber das ist ja auch so ein bisschen dieses zwischen Zerstörung und Aufmerksamkeit und vielleicht ja auch das Nicht-Erwischt-Werden. Brandstiftung, klar, kann man gut feststellen, aber beweist du mal, wer das war. Ich glaube, das ist gar nicht so leicht. Mhm. Und von daher ist das schon eine krasse Eskalationsstufe, die da erreicht wird. Und für mich kein indisches Drama in dem Sinne. Aber wir wissen ja nicht, wer den Brand gelegt hat. Auch das kann natürlich die Familie selbst gewesen sein. Und vor allem in dieser Phase, wo wir gerade sind, die haben so viel Aufmerksamkeit bekommen. Der Exorzismus, die Nachbarschaft weiß Bescheid, der Arbeitskollege weiß Bescheid, Shirleys Arbeit weiß Bescheid. Da sind schon so viele Leute involviert. Vielleicht will man die auch bei Laune halten und ist selber so ein Zugzwang und muss es immer krasser und immer krasser machen. Ja, dann wirft man halt mal ein Streichholz. Was ich krass finde halt, dass dann Wally sich verletzt hat. Vielleicht ist da irgendwas schiefgegangen. Die wollten irgendwie nur ein kleines Feuerchen legen und das ist den selber aus dem Ruder gelaufen, aber geht immer noch in beide Richtungen, finde ich. Kann inszeniert sein, kann aber auch echt sein.
0: Ja, weil es ist ja total schräg, wenn du dir das vorstellst. Stell dir vor, dieser Donald, der Geist, macht sich die Mühe, ein Streichholz anzuzünden, dann wirft er es durch den Raum auf ein Bett und alle schauen nur starr aufs Bett, bis das Bettzeug in Flammen aufgeht. Es fängt ja auch nicht sofort an, eine Stichflamme zu bilden, sei denn da ist irgendwas mit Benzin getränkt oder was. Du hast so viele Möglichkeiten, um zu intervenieren.
1: Aber wer sagt denn, dass die schon genau gesehen haben, dass das Feuerzeug, das Streichholz da durch die Luft geflogen ist? Haben die das berichtet, dass die da saßen und gesehen haben, wie das Feuerzeug dann los... Ach, schon wieder Feuerzeug gesagt. Und das Streichholz dann losgeflogen ist? Und die dann halt so, okay, Donald macht halt wieder mal Quatsch.
0: Ich glaube, dein Wein wirkt auch schon. Ja, also ich habe das schon so rausgelesen, dass die gesehen haben, wie das Streichholz durch den Raum geflogen ist und das Bettzeug so in Flammen aufging.
1: Naja, das ist dann dumm. Und auf der anderen Seite würde ich halt, wenn ich eh schon die ganze Zeit bedroht werde, ich zünd dein Haus an, dann hätte ich mir da in jeden Raum einen Feuerlöscher reingepackt oder, wenn der zu teuer ist, einen Eimer mit Wasser, sodass ich zumindest in der Not, die ja gerade auch beschrieben wurde, meinen Eimer Wasser greife und vielleicht zumindest das Verbreiten des Feuers eindämmen kann. Aber die sind ja offensichtlich so unbedarft da in diese Situation gefallen, wo ich mir auch denke, naja, da sind so viele Leute in diesem Haushalt und keiner hat daran gedacht, irgendwie vorzubeugen. Schräg.
0: Aber es ist echt eine gute Idee. Wenn ich schon weiß, dass ich so einer Gefahr ausgesetzt bin, sollte ich mal ein paar Eimer aufstellen.
1: Wenn ihr von Geistern verfolgt oder bedroht werdet, meldet euch bei mir. Ich habe immer die guten Tipps. Naja, hinterher ist man immer schlauer, ne? Aber trotzdem.
0: Das stimmt. Vielleicht waren sie einfach so gelähmt von ihrer Angst. Wir bringen jetzt eine neue Figur ins Spiel.
1: Die Warrens.
0: Na. Anfang März 1956 steigt Harold Chibbett, ein paranormaler Ermittler, in diesen Fall ein. Also so jemand wie die Warrens.
1: Die Warrens für Arme.
0: Ja, genau. Es heißt, dass er erstaunlich lange blieb, das Vertrauen der Familie gewann und bis zum Ende dran geblieben ist, sogar ein Buch schrieb, das er nie veröffentlichen konnte. Eines Tages bekam Chibbett von Donald konkrete, überprüfbare Fakten zu einer englischen Theaterproduktion aus dem 18. Jahrhundert und dachte somit, dass er endlich den Beweis für das Übernatürliche gefunden hatte. Er prüfte das nach und dachte, wow, das stimmt. Woher sollte Shirley oder wer andere aus dem Haus das wissen? Dann erfährt er aber, am selben Tag wurde ein Stück aufgeführt, in dem genau diese Infos vorkamen. Damit gibt es eine banale Erklärung, entweder Shirley oder jemand anderer aus dem Haushalt könnte es gehört oder mitbekommen haben, bewusst oder unbewusst. In paranormalen Ermittlungen schreibt man über sogenannte Facilitators, das sind Leute, deren Aufmerksamkeit, Wissen und Präsenz dazu beitragen können, dass so eine Situation eskaliert. Es heißt sogar explizit, dass Chibbett bei Battersea eine ähnliche Rolle gespielt haben könnte. Das muss nicht heißen, dass er böse war. Es heißt, ein Mensch, der zuhört, dokumentiert, bestätigt, der im Haus eine Rolle bekommt, kann ein System verändern oder sich halt was einbilden, einfach weil er etwas sehen will. Wie wir es auch schon öfter gehabt haben. Wie siehst du, Chibet, als notwendigen Chronisten, der viele Geschehnisse dokumentierte oder als jemanden, der in seinem Wunsch, etwas zu sehen, dazu verleitet wurde, Dinge etwas überzuinterpretieren?
1: Naja, das ist ja dieselbe Diskussion, die wir immer führen können, wenn wir so paranormale Ermittler haben oder Ermittlerinnen.
0: Genau.
1: Natürlich sind die interessiert daran, was zu finden. Ich meine, es ist immerhin ihre Aufgabe oder manchmal sogar ihr Job. Man denkt an die Warrens mit ihrem riesigen Museum, wo auch ganz viel Skepsis dahinter steckt. Wir werden es vermutlich nie zu 100% klären können, bis wir endlich die Technik finden, mit der wir Geister messen können, von der ich ja immer noch überzeugt bin. Aber bis dahin werden wir in diesem Zwiespalt bleiben, dass wir nicht klar sagen können, ist die Person jetzt einfach so motiviert, dass sie alles so wahrnimmt und aufschreibt? Ja, oder ist das einfach wirklich so und die Person ist ein Chronist, eine Chronistin, die in dem Sinne nur aufschreibt und wiedergibt, was sie tatsächlich wahrgenommen hat. Ich finde es auch in dem Fall total schwierig zu sagen, will der was sehen oder nicht? Was hat er denn davon? So persönlichen Ruhm irgendwie als paranormaler Ermittler zu sagen, ja, ich habe halt was gefunden und das und das? Keine Ahnung. Ich bin halt so ein Naturwissenschaftler. Ich denke mir immer so, warum soll ich irgendwas behaupten, wenn es nicht stimmt? Das ergibt für mich keinen Sinn. Aber ich bin halt auch kein paranormaler Ermittler, ne?
0: Ja, wieso mache ich mit dir eigentlich einen Mystery-Podcast, ha? Wenn du nicht an das glaubst?
1: Doch, schon, aber ich würde ja nie behaupten, so das und das muss genauso gewesen sein und alle haben jetzt dran zu glauben.
0: Ja, da gebe ich dir natürlich recht. Wir bleiben bei der Wahrheit und ja. Vielleicht war ja sein Hintergedanke, dass er einfach Geld verdient, so wie die Warrens. Und natürlich, je mehr du unter Anführungszeichen beweisen kannst, dass etwas Paranormales existiert, desto mehr Jobs kriegst du ja dadurch, weil die Leute dann glauben, aha, hinter dem steckt was Paranormales.
1: Ja, absolut. Ich meine, ich finde das ja auch so frech, wenn Leute so viel Geld verlangen für irgendwelchen übernatürlichen Quatsch. Man, das Internet ist voll davon, von irgendwelchem Scheiß, den man sich kaufen kann, der irgendwelche Wellen blockieren soll. Ganz ehrlich, wenn du eh dran glaubst, dann mach's umsonst und bereichere dich nicht an anderen Menschen. Das finde ich halt immer so blöd. Wenn ich jetzt mir einen Zweitberuf nehmen würde und sage so, ich werde jetzt Medium, ja, dann würde ich kein Geld dafür nehmen. Wenn ich wirklich dran glaube, dass ich was Gutes damit tun kann, nehme ich kein Geld dafür. Außer wenn ich irgendwie Materialkosten habe, aber nicht, ich kratze dir ein Pentagramm in Holz und verkaufe dir für 10.000 Euro, weil es böse Geister abhält. Das ist halt einfach nur Betrug.
0: Ja, das stimmt. Es sei denn natürlich, du hast jetzt so deine Lebensaufgabe gemacht und arbeitest jetzt Vollzeit als Medium, hast gar keine Zeit für einen Beruf, der dir Geld bringt, dann musst du das ja so machen. So wie der arme Chibet vielleicht.
1: Ja, gut, ich glaube, der würde auch einen anderen Job finden, wenn es hart auf hart kommt. Aber ich bin heute vielleicht besonders kritisch, ich weiß es nicht.
0: Ja, schauen wir mal, wie kritisch du jetzt nach dieser neuen Info bist, die kommt. Denn irgendwann behauptet Donald, er sei eigentlich Louis der 17., der Sohn von, oh Überraschung, Louis dem 16. Und hier laufen gleich zwei Dinge gleichzeitig. Erstens, das ist eine legendäre historische Figur, um die seit Jahrhunderten Gerüchte kreisen, also der Stoff, aus dem Mythen gemacht sind. Und zweitens, genau das macht es schwer, es zu prüfen, weil man sie sofort in einem Nebel aus alten Behauptungen, Halbwissen und emotionaler Symbolik befindet. Ein Klopfen wird nun also immer mehr zu einer Identitätsgeschichte. Das kann Spuk sein, das kann aber auch genau der Punkt sein, an dem eine menschliche Erzählung sich selbst auflädt. Später gab es sogar DNA-Untersuchungen, die die Louis der 17. Erzählung entkräfteten. Was hältst du von dieser Identitätskrise, die Donald plötzlich hatte? Was könnte dahinter stecken?
1: Also für mich schreit das gerade so Sensationslust, Sensationslust. Ich habe auch gerade mal Wikipedia aufgemacht nebenher und ein bisschen gegoogelt zu Ludwig dem 16. und dem 17., dass er sein Sohn sein sollte, der nie unter dem Namen Ludwig der 17. überhaupt bekannt wurde, weil, wir erinnern uns, Marie Antoinette und Ludwig der 16., Französische Revolution und so weiter, das ging nicht so gut für die aus. Ja, nee, also fühle ich gar nicht.
0: Und dann hat er vielleicht erst recht viel zu erzählen. und ist deshalb ein Geist.
1: Nee, glaube ich nicht. Glaube ich nicht. Vor allem der Jahre alt. Nicht mal ganz 8 Jahre alt.
0: Ja, aber dann passt es ja wieder zum Donald, weil der ist ja anscheinend auch ein Kindergeist. Vielleicht hat er sich nur getarnt als Donald und ist eigentlich der Louis.
1: Ja, warte, es gibt noch einen Louis. Der ist aber nur 10 geworden, also wer ist es jetzt?
0: Wir werden es nie erfahren und es ist ja gar nicht so relevant, denn...
1: Ah doch, bei dem steht jetzt aber Ludwig der 17., also vielleicht ist es doch der, naja, Es ist schwierig. Wir können uns jetzt in Geschichte verlieren, möchten wir aber nicht. Ich glaube aber nicht, dass es wirklich der Geist von Louis dem 17. ist, auf jeden Fall.
0: Ja, aber wie gesagt, es ist ja eh nicht so wichtig, denn 1957 soll eine weitere neue Geistfigur auftauchen, die behauptet, James Dean gewesen zu sein.
1: Was?
0: Ja, genau, der James Dean, der 1955 im Alter von nur 24 Jahren bei einem Verkehrsunfall ums Leben gekommen ist. Ist das nicht ein unglaublich cooler, toller Zufall, wie viel Prominenz in diesem Haus ein- und ausgeht, beziehungsweise geistert? Aber es wird noch viel toller, denn Donald drängt nun darauf, dass Shirley ein Filmstar wird. What? Wäre es nicht wirklich passiert, könnte man fast meinen, Shirley denkt sich das alles aus, um ihre eigenen Ziele verfolgen zu können.
1: Nein.
0: An diesem Punkt ist für mich das Tragische. Egal wie man es interpretiert, das Zentrum ist Shirley. Immer Shirley. Das Phänomen folgt ihr. Es spricht über sie. Es beeinflusst ihren Alltag. Es greift nach ihrem Selbstbild. Shirley arbeitet später als Büroangestellte in einem Schreibwarenladen oder Schreibwarenfirma. 1959 beginnt sie eine Kunstschule für Theaterkostüme, bricht ab, weil ihr das zu viel war. Sie heiratet dann 1961 und die Manifestationen beginnen zu verblassen. Wie bewertest du es, dass die Ereignisse nach Heirat und Lebenswechsel abnehmen? Spricht es eher für eine parapsychologische soziale Dynamik oder könnte das in einer paranormalen Logik auch Sinn ergeben, weil der Anker weg ist?
1: Sorry, nein. Also das ist einfach so abgespaced, was da los ist mit diesen ganzen Persönlichkeiten, die da in dem Haus sind. Ist es ein und derselbe Geist? Sind es verschiedene Geister? Was zur Hölle ist da los? Also nein, tut mir leid. Shirley hat geheiratet und ihr Leben hat für sie einen besseren Lauf genommen, als eingesperrt im Schlafzimmer ihrer Eltern wohnen zu müssen. Ja, und dann war sie halt glücklich und dann brauchte sie keinen Geist mehr, der irgendwie, ja, dieser Hilfeschrei ist, der irgendwie nicht mehr stumm war, sondern irgendwie in Fantasie ausgeartet ist. Kleine Anmerkung, absolut meine Meinung, ne? Das ist total unbelegt und alles, aber das ist das, was mir gerade durch den Kopf geht. Ich kann es nicht glauben. Absolut nicht. Also es ist richtig super witzige Geschichte, ohne Spaß. Ich liebe alles daran, aber es ist für mich absolut klar. Ja, Shirley. Shirley ist einfach ziemlich ausgebufft und nachdem sie das Glück gefunden hat und die Familie gegründet hat, erfüllen einfach Donald, James Dean und Louis der 17. keine Funktion mehr für sie, also ciao. Wie siehst du das denn?
0: Hallo, zu den Gespenstern kommen wir doch erst. Wie gehst mal weiter okay. Im Text, gell?
1: Oh, es kommen noch mehr.
0: Ja, es kommt noch mehr. Aber wir sind eh gleich am Ende. Auch wenn er sie vielleicht für die auch schon so angehört hat, als hätte ich leichte Zweifel an dieser Geschichte, so gibt es doch zahlreiche Quellen zu den Ereignissen, die der Gelegenheit mehr Ernsthaftigkeit verleihen, gell? Also mit der kurz ganz ernst, Dani, gell?
1: Okay, ich beruhige mich und bin offen für alles, was jetzt kommt.
0: Wir haben die Psi-Enzyklopädie, die offen sagt, dass sie sich hauptsächlich auf ein 2013 veröffentlichtes Buch zu diesem Fall stützt. The Poltergeist Prince of London. The Remarkable True Story of the Battersea Poltergeist von James Clark and Shirley Hitchings.
1: Wer hätte es gedacht?
0: Wer hätte das gedacht? Und ist es wirklich true, wenn man das in den Titel schreibt?
1: Nein.
0: Und remarkable? Naja, wenn es im Titel steht, muss es wahr sein.
1: Stimmt, man darf nicht lügen bei seinem eigenen Buchtitel. Habe ich vergessen. Entschuldigung.
0: Gut, dass wir das geklärt haben. Dann gibt's die SPR Review. eine Art kritische Begleitung dieses Buchs. Sie liefert zusätzliche soziale Details, Wohnungssituation, Matriarchin, Mediumsseance als möglicher Wendepunkt und zeigt auch, wo Dinge typisch poltergeistmäßig eskalieren. Es gibt sogar eine kleine Archivtragödie. Nach Chibbets Tod wurden viele Papiere offenbar weggeworfen. Dabei sind die doch so wertvoll und aufschlussreich. Und ein Teil überlebte nur, weil Shirley sie rechtzeitig holen konnte. Das heißt, wir haben keine Laboraufzeichnungen, unter Anführungszeichen. Wir haben Akten, Notizen, Aussagen, Medienberichte und eine spätere Buchaufarbeitung. Und dann gibt es skeptische Deutungen, die weniger den Geist diskutieren, sondern die Rolle von Ermittlern und Medien. Außerdem gibt es ein Hörspiel bzw. Podcast zu dem Thema. Also nicht unseren, ist von BBC. Und es scheint eine Doku in Arbeit zu sein, wobei ich dazu kaum was Brauchbares gefunden habe. Und irgendwann endet es einfach. Der Spuk ist vorbei. Zumindest in der Überlieferung. Spätestens 1968 heißt es verstummt Donald oder Louis XVII. Oder James Dean. Wir werden zurückgelassen mit vielen komischen Ereignissen, keinen eindeutigen Beweisen, aber gleichzeitig wurde auch kein Trick aufgedeckt. Wir haben einen Anfang, der so simpel ist, dass er fast lächerlich wirkt, ein Schlüssel auf einem Bett, der dann nie wieder auftaucht, dann Geräusche, die angeblich intelligent reagieren, es gibt Berichte über körperliche Einwirkung, über Zeugen, über Briefe, sogar Feuer und schließlich eine Identitätsgeschichte, die sich ein bisschen in Mythos verheddert. Und vielleicht ist genau das der Grund, warum Battersea bis heute hängen bleibt, weil es nicht wie ein Horrorfilm endet, kein letzter Schrei, kein sauberer Twist, keine Entlarvung, nur ein Haus, in dem über Jahre sehr komische Dinge passiert sein sollen, die sich nicht eindeutig erklären lassen, aber groß genug sind, um ein Leben zu verändern. Am Ende bleibt zumindest für mich eine unangenehme Lücke zwischen zwei Wahrheiten. Entweder war das etwas, das wirklich nicht erklärt werden kann, oder war da etwas sehr Menschliches, das so eskaliert ist, dass es sich von innen heraus wie Spuk anfühlt. Aber eigentlich hat es nur jemand für sich ausgenutzt. Beides sorgt dafür, dass man sich nicht mehr sicher fühlen kann, auch wenn man im eigenen Bett liegt. Und vielleicht ist genau das der Horror. Hast du jetzt eine Schlüsselphobie durch diese Geschichte entwickelt oder geht's noch halbwegs? Sprich, wie viele Gespenster gibst du diesen Fall auf unserer Realitätsskala?
1: Okay, also ich halte mal fest. Du hast gerade schon super gut zusammengefasst, wie sich die Geschichte entwickelt hat. Das lasse ich jetzt, aber für mich war es so eine krasse Achterbahnfahrt einfach von, ich bin sicher, die Fae sind irgendwie involviert mit dem Schlüssel und so weiter, die wollen die arme Shirley retten. Ja, hinzu, ich glaube, die hat sich das alles ausgedacht, weil sie einfach arm war und in einer Situation lebte, die für sie einfach wirklich blöd war und dadurch Aufmerksamkeit generieren wollte. Irgendwann ist die Familie vielleicht mit eingesprungen, der Vater hat ja dann auch gemerkt, hey, mein Arbeitskollege, der schenkt mir auch Aufmerksamkeit. Wer weiß, was das alles für vielleicht auch Vorteile hatte, so gesellschaftlich im Gespräch zu sein und so weiter. Aber spätestens mit Aufkommen der historischen Persönlichkeiten und dem Abebben nach der Heirat ist für mich eigentlich Schluss mit der Geschichte, wo ich mir denke so, naja, und das ja Tröpfchen, was praktisch das Fass zum Überlaufen bringt, ist einfach dieses Buch. Klassiker, das hatten wir in so vielen Fällen bisher schon, dass Betroffene ein Buch veröffentlicht haben, auch mit diesem ja Archiv von dem parapsychologischen Ermittler und so weiter, nur Shirley konnte das retten, ja wer weiß, was die da selber noch alles reingeschrieben hat und dann gesagt hat, ja das waren aber seine Aufzeichnungen hier, ist das alles belegt?
0: Genau, ihr habt zwar alles weggeschmissen, aber ich habe sie gerettet und das in ein Buch verarbeitet.
1: Ja, genau. Wahnsinnig gute Geschichte. Ich finde, das zeigt auch einmal wieder, wie viel Potenzial dahinter steckt, hinter so Spukgeschichten. Und wie gesagt, der Anfang, der hatte mich richtig gecatcht. Ne? Das hatte Potenzial, aber ich glaube, Shirley hat es einfach ein bisschen übertrieben mit ihrer Geschichtenerzählerei und vielleicht die Familie auch. Von daher komme ich heute leider nur auf einen Gespensterpunkt, weil für mich klar ist, ausgedacht. Gute Geschichte, aber aus meiner Perspektive kann ich nur ein Gespenst geben. Bin gespannt, wo du landest.
0: Ja, ich war eigentlich auch beim Überlegen, ob ich vielleicht sogar zwei Gespenster gebe. Ich kann mich bei deiner Zusammenfassung natürlich anschließen, ich habe eh schon sehr viel geredet. Für mich ist halt auffällig, dass Donald in vielen Punkten Shirley wirklich nützt. Und die Info, die ich da im Text jetzt nicht gegeben habe, sie hat dann wirklich ein eigenes Zimmer bekommen und somit mehr Privatsphäre. Also raus aus dem Job und Verpflichtungen war dann auch nur dabei. Sie blieb ja daheim von der Arbeit. Und ich stelle mir das gerade vor, wie einfach selber in der Arbeit sagen wir so, oh nein, es spukt, ich muss jetzt 2 Wochen daheim bleiben. Vielleicht sogar bezahlt auch noch. Also vielleicht hat sie einfach keinen Bock auf Arbeit gehabt. Und dann, ja, keine Ahnung, die Ausbildung, sie wollte ja ein bisschen ins Theaterwesen, weil James Dean hat ja quasi verlangt, dass sie ein Star wird oder sowas. Dann, ja. Sie hat mehr Geld, Make-up und Kleidung und Aufmerksamkeit bekommen. Anscheinend hat es sogar irgendein Interview im Fernsehen gegeben. Und ja, somit denke ich, dass dieser Donald vielleicht einfach nur auch ein Instrument war, um das alles zu bekommen und vielleicht gegen die strenge Großmutter zu schießen, ohne selbst etwas sagen zu müssen. Da kann ein Phänomen, das plötzlich Regeln setzt, Kontrolle und Bedeutung geben. So quasi Shirley erzwingt durch Donald Regeln, die für sie nützlich sind. Ja, und deshalb komme ich auch auf ein Gespenst heute.
1: Finde ich gar nicht schlimm, ne? Also ich habe immer so ein schlechtes Gewissen, wenn wir so niedrige Gespensterpunkte geben, weil ich mir denke, du hast hier die ganze Arbeit gemacht und dann geben wir so niedrige Punkte. Aber ich fand die Geschichte trotzdem super klasse. Wenn es darum geht, würde ich super viele Punkte geben, aber halt auf der Realitätsskala nicht.
0: Ja, eben, ne, die Gespenster bewerten ja nicht die Qualität der Geschichte, sondern beschreiben ja nur, ob wir glauben, dass etwas wirklich passiert ist, dass es ein wahrer Spuk ist oder dass vielleicht einfach ein ganz normales menschliches Verhalten dahinter steckt. Und ich finde es witzig und wichtig, wenn wir einfach beide Seiten in unserem Podcast besprechen, weil es ist ja ein Spukphänomen, was man so im Internet findet, weil es gibt ja auch Hörspiele und so weiter und viel in den Medien und ein Buch dazu. Somit passt es ja für uns, wenn wir das besprechen, finde ich. Also es ist wichtig, alles aufzuzeigen und wir wollen ja skeptisch bleiben und somit zeigen, man muss skeptisch bleiben.
1: Genau, und wir sind ja trotz unserer Skepsis auch schon in manchen Folgen richtig hoch auf der Skala gewesen. Das dürfen wir ja auch nicht vergessen.
0: Das stimmt. Also ich glaube, ein Gespenst, das weiß ich das erste Mal und ich glaube, 10 Gespenster habe ich bisher auch nur einmal gegeben.
1: Ja, ich weiß es gar nicht.
0: Oder? Habe ich überhaupt? Keine Ahnung.
1: Ich glaube, 9 hatten wir auf jeden Fall, bei 10 weiß ich gar nicht. Mhm. Lieber Zirkel, ja, okay. Ihr seid doch so aufmerksam, ihr wisst das bestimmt. Schreibt uns mal bitte, wie viele Gespenster wir schon hatten.
0: Ja, stimmt, ich höre mir jetzt sicher nicht alle Folgen an. Ja, aber dann kommen wir ohne Umschweife zur Frage zum Verlieben.
1: Yes, unbedingt. Ich bin so gespannt, was jetzt für eine tiefe Frage kommt, mit der ich gar nicht rechne.
0: Okay, wenn du wüsstest, dass dich niemand jemals verurteilen würde, was würdest du, kleine Verbrechermaus, denn verändern oder anstellen?
1: Boah, das ist echt schwierig. Aber da ich ja schon so ein bisschen materialistisch bin, würde ich vermutlich irgendwas super Wertvolles klauen und verkaufen.
0: Oh ja. Mein erster Gedanke war auch Banküberfall.
1: Ja, schon. Also ich würde es dann irgendwie so machen, dass die Leute möglichst wenig traumatisiert davon sind, weil das will ich auf keinen Fall. Ich will ja nur für mich profitieren, aber ohne, dass anderen geschadet wird. Mhm. Also ich würde es irgendwie auch so machen, dass irgendeine Versicherung dafür bezahlen muss oder so. Also dass wirklich kein echter Schaden entsteht. Klar, der Versicherung entsteht ein Schaden, aber ich meine, dafür ist es halt eine Versicherung. Und ja, das würde ich vermutlich machen, wenn ich nicht dafür verurteilt werden könnte. Oder, ich weiß gar nicht, ob ich es sagen darf, ich würde vielleicht im beruflichen Kontext öfter mal meine Meinung sagen.
0: Daniel.
1: Vielleicht schneide ich das raus, mal gucken.
0: Na, das schneiden wir nicht raus. Vielleicht machen wir eine Spezialkirchenfolge mit dir.
1: Nein, das meine ich gar nicht. Das meine ich gar nicht in der Hinsicht.
0: Das musst du jetzt sagen.
1: Nein, muss ich nicht sagen. Das meine ich wirklich nicht. Ich meine eher so manchen Leuten mal einfach die Meinung sagen, weil das, ja, ist schwierig.
0: Ja, Na? Ja, das stimmt. Ja.
1: Ja.
0: Ja, das kenne ich auch. Okay, dann genug dazu. Jetzt bin ich gespannt, welches Kätzchen, welche Muschi du zum Schnurren bringst diese Woche.
1: Also deine Antwort ist einfach auch Clown.
0: Genau, Banküberfall.
1: Okay, alles klar. Dann mischen wir die Karten und fokussieren uns auf die Woche des Erscheinens wie immer. Du wirst dich nicht freuen.
0: Eine Münze auf dem Kopf.
1: Nein, nicht eine Münze, aber auf dem Kopf. Didi, du hast anscheinend wieder was zu lernen.
0: Nein, nicht ich. Es kann einmal andere treffen.
1: Ja, es kann den ganzen Zirkel treffen oder mich. Aber
0: ja,
1: wir haben heute den König der Stäbe auf dem Kopf. Den hatten wir bisher noch nicht. Also immerhin haben wir mal wieder eine neue Karte gezogen. Und umgekehrt steht der König der Stäbe für eine fehlende Richtung, fehlende Dominanz oder das Gefühl, die eigene Vision vielleicht aus den Augen verloren zu haben. Diese Woche kann zeigen, wo Enthusiasmus unter Druck kippen kann, entweder bei euch selbst oder durch eine starke Persönlichkeit in eurem Umfeld. Und die Karte lädt euch ein, erstmal durchzuatmen und einen Schritt zurückzutreten. Handelt nicht aus Ego oder Ungeduld heraus, sondern findet zurück zu eurer inneren Motivation, denn wahres Handeln und positives Handeln beginnt erstmal mit Klarheit über das Warum, und zwar, dass man sich selber beantwortet. Warum tue ich etwas? Ist es sinnvoll so? Hinterfragen. Also die Woche ist nicht unbedingt schlecht, aber wir sollten gut aufpassen, wenn wir Entscheidungen treffen. Und hinterfragen, warum treffe ich diese Entscheidung jetzt so? Weil ich es will oder weil jemand von außen mir das so diktiert?
0: Also ich hoffe mal, dass es für mich nicht zu sehr fehlende Richtung ist, denn ich glaube, das ist die Woche, wo ich nach Mexiko fliege.
1: Ja, das Flugzeug fliegt in die falsche Richtung.
0: Ja, ich steige ins Flosche. Jetzt fange ich wirklich zu lallen an. Ich steige ins falsche Flugzeug.
1: Nein, glaube ich nicht. Ich denke, das wird ganz super bei dir.
0: Okay. Und wenn nicht, dann gebe ich dir die Schuld wegen dieser Karte.
1: Ja, nein, den Karten, nicht mir. Ich bin nur der Bote. Ich weiß gar nicht, wie oft ich mir den Mund noch fusselig reden muss.
0: Todesengel nennt man das. Aber gut, wenn ihr eine Geschichte habt, die mir erzählen soll, meldet euch bei uns. 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Wenn euch sonst noch was am Herzen liegt, scheut nicht davor, uns zu schreiben über Instagram, TikTok oder die Mailadresse.
1: laberglaube@gmail.com. Genau, auf diesen Kanälen könnt ihr uns gerne auch Kommentare hinterlassen, Likes. Wir haben es am Anfang der Folge schon gesagt. Wir freuen uns immer tierisch über jede Interaktion. Es ist einfach so schön und ihr gebt uns damit so viel zurück. Und genau, wir sind da offen auch für eure Geschichten. Wenn ihr was erzählt haben wollt oder selber im Podcast was erzählen wollt, was ihr erlebt habt, meldet euch einfach bei uns. Wir kriegen das irgendwie geregelt, dass wir das in den Podcast reinbringen. Ansonsten freuen wir uns, wenn ihr unseren Podcast bewertet in der Podcast-Player-App eurer Wahl. Wenn ihr diese Folge vielleicht auch teilt, wie wir jetzt auch schon jemanden haben, der das gemacht hat. Danke, danke, geht da raus. Und ansonsten freuen wir uns sehr, wenn ihr weitererzählt, dass es unseren Podcast gibt und beim nächsten Mal auch wieder einschaltet. Vielen Dank, dass ihr heute dabei wart.
0: Ja, vielen Dank. Dann, lieber Daniel, wir hören uns. Lieber Zirkel, ihr hört uns nächste Woche wieder. In diesem Sinne, schöne Woche.
1: Tschüss.

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0: Es gibt Orte, an denen wir uns sicher fühlen wollen. Orte, an denen wir unsere Eltern unterbringen, wenn sie nicht mehr alleine leben können. Orte, an denen wir unsere Großeltern besuchen. Orte, an denen Menschen ihre letzten Lebensjahre verbringen, begleitet von Pflegekräften, Ärzten und Menschen, denen wir vertrauen. Ein Pflegeheim gehört zu diesen Orten. Wenn wir die Tür hinter uns schließen und wieder nach Hause fahren, möchten wir glauben, dass unsere Angehörigen gut versorgt werden. Dass jemand nach ihnen sieht, dass sie sicher sind. Doch was passiert, wenn genau dieser Ort zur Gefahr wird? Wenn aus Fürsorge Misstrauen wird? Wenn Menschen sterben und niemand zunächst erkennt, dass hinter diesen Todesfällen vielleicht mehr steckt als Alter, Krankheit oder das natürliche Ende eines langen Lebens? All das schauen wir uns heute gemeinsam an. Und damit ein herzlich willkommen bei Blutvergießen, Tagebuch des Todes. Ich bin Sakura und heute mit mir dabei ist die liebe Antje.
1: Hallo.
0: Genau, und gemeinsam begleiten wir euch heute durch einen der rätselhaftesten und erschütterndsten Kriminalfälle Skandinaviens, nämlich der Fall Arnfinn Nesset. Und Antje, direkt mal eine Frage an dich. Hast du den Namen schon mal gehört?
1: Nee, tatsächlich habe ich noch nie davon gehört. Ich kann mir Namen nicht sonderlich gut merken, aber der Name ist so außergewöhnlich, dass ich mir den, glaube ich, gemerkt hätte.
0: Ich muss auch sagen, ich bin am Anfang auch ständig in der Recherche. Ich wollte ihn immer anders schreiben, weil, wie du schon sagtest, Arnfinn ist für uns hier ein sehr ungewöhnlicher Name.
1: Ja.
0: Aber der Fall ist eigentlich für dich so ein bisschen so ein kleiner Heimvorteil, weil du arbeitest ja in einem, darf man sagen, Altenheim, Pflegeheim?
1: Pflegeheim.
0: Pflegeheim, genau. Und das heißt, du kennst dich auch eigentlich so ein bisschen bestens damit aus, was es bedeutet, sich um die zu kümmern, die es teilweise nicht mehr alleine leisten können.
1: Mhm. Das stimmt. Ja, aber ich arbeite da nicht in der Pflege, sondern in der Betreuung. Das ist nochmal ein bisschen anders, aber natürlich kenne ich die ganzen Abläufe und alles, wie es läuft, ja. Auf jeden Fall sehr spannend, ja. Klingt sehr spannend.
0: Ja, ich muss auch sagen, ich glaube, fast jeder von uns, gerade hier so in Deutschland, wird den Fall Nils Högel ja kennen. Mhm. Und ich habe sogar zuerst auch drüber nachgedacht, den Fall heute für euch mitzubringen. Aber habe dann gedacht, nein, lasst uns doch lieber einen Fall anschauen, den vielleicht noch nicht jeder kennt, obwohl es ein ähnliches Thema mit sich bringt.
1: Ja, und da gibt es ja mehrere, ne? Ich hatte, glaube ich, irgendwann mal in einer Miniserie, nee, gar nicht. Ich hatte in Die Todesengel von Lainz, den hatte ich ja bei Chronik der Schatten gemacht. Und da hatte ich auch noch welche am Ende angeschnitten. Also es gibt schon ein paar Fälle, die in diese Richtung gehen. Ich will jetzt nicht sagen viele, weil wenn man es auf die Masse sieht, was gute Pflegekräfte und gute Mitarbeiter in Pflegeheimen oder Krankenhäusern oder so sind, ne, ist viele das falsche Wort. Aber du weißt, was ich meine.
0: Man muss ja auch das Verhältnis sehen, wenn man sich anguckt, wie viele Pflege- oder Altenheime es überhaupt gibt.
1: Ja.
0: Und dann die Anzahl der schwarzen Schafe darunter.
1: Genau.
0: Ja, zumindest der bekannten
1: es ist
0: schwarzen
1: zum Glück
0: Schafe, das muss man
1: eine
0: natürlich
1: Ausnahme,
0: auch nochmal sagen.
1: Ja.
0: Ja. Es klingt nur immer im ersten Moment super viel, aber wenn man sich, wie du schon sagtest, das Verhältnis anschaut, ist es zum Glück nicht der Fall.
1: Ja, das ist ja immer so, ne? Das, was erzählt wird, sind halt die schlimmen Dinge und dann sieht es so aus, als wäre es extrem oft und extrem viel, aber eigentlich, wenn man es mal richtig hochrechnet, ist es ein kleiner Teil, zum Glück nur ein kleiner Teil.
0: Ja, das stimmt. Dann würde ich sagen, lass uns doch einfach mal direkt in den Fall einsteigen. Magst du an dieser Stelle einmal die Triggerwarnung vorlesen?
1: Achtung, Triggerwarnung. In dieser Folge sprechen wir über Tod, mutmaßliche Serienmorde an älteren und pflegebedürftigen Menschen, Krankenhaus- und Pflegeheimaufenthalte, medizinische Gewalt sowie über Sterben und Verlust. Wenn diese Themen für euch belastend sind, hört diese Folge bitte nicht allein oder überspringt sie.
0: Heute reisen wir nach Norwegen, in ein Land, das oft als eines der sichersten, wohlhabendsten und sozialsten Länder der Welt beschrieben wird. Ein Land mit einem Gesundheitssystem, dem die Menschen vertrauen. Ein Land, in dem sich Anfang der 1980er Jahre ein Fall ereignete, der die Bevölkerung erschütterte und bis heute Fragen offen lässt. Unser Ziel ist die kleine Gemeinde Okdal. Eine ruhige Gegend, umgeben von Bergen, Feldern und Fjorden. Ein Ort, an dem jeder jeden kennt. Ein Ort, an dem große Verbrechen nicht zu passieren scheinen. Dort steht ein Pflegeheim. Von außen wirkt es unscheinbar, kein düsteres Gebäude, keine dunklen Gänge, also nichts, was auf den ersten Blick Verdacht erregen würde. Hier leben ältere Menschen ihren Alltag. Manche verbringen nur wenige Monate dort, andere mehrere Jahre. Sie werden gepflegt, betreut und begleitet. Und einer der angesehensten Männer dieses Heims ist ein Krankenpfleger namens Arnfinn Nesset. Kollegen beschreiben ihn als zuverlässig. Vorgesetzte schätzen seine Arbeit. Viele Bewohner vertrauen ihm. Er arbeitet sich hoch, übernimmt Verantwortung und wird schließlich sogar Heimleiter. Niemand ahnt zu diesem Zeitpunkt, dass sein Name Jahre später in ganz Norwegen bekannt sein wird. Und niemand ahnt, dass man ihn eines Tages als einen der schlimmsten Serienmörder der norwegischen Geschichte bezeichnen würde. Oder vielleicht sollten wir sagen, als den Mann, der dafür verurteilt wurde. Denn genau hier beginnt eine Geschichte, die komplizierter ist als viele andere True-Crime-Fälle. Es geht um Tote, deren Zahl bis heute nicht feststeht. Es geht um Geständnisse, die später widerrufen werden. Es geht um Ermittler, die überzeugt sind, den Täter gefunden zu haben. Und es geht um Journalisten, Autoren und Kritiker, die Jahrzehnte später fragen werden, ob wirklich alles so eindeutig war, wie es damals schien. Doch damit wir den Fall erstmal in der Gänze betrachten wollen, lass uns erstmal in den Anfang gehen. Denn bevor wir genau diese Fragen und das ganze Konzept uns anschauen, müssen wir natürlich zuerst einmal schauen, wer war Arnfinn Nesset überhaupt als Mensch. Denn wie so oft beginnt auch diese Geschichte lange bevor die ersten Ermittler auftauchen. Sie beginnt mit einem Jungen aus Norwegen, der später einen Beruf ergreift, der auf Vertrauen basiert. Und genau dieses Vertrauen wird schließlich zum Mittelpunkt eines Falls, der Norwegen bis heute beschäftigt. Arnfinn Nesset wird am 25. Oktober 1936 in der norwegischen Region Trøndelag geboren. Über seine Kindheit und Jugend ist heute vergleichsweise wenig bekannt. Anders als bei vielen anderen bekannten Kriminalfällen gibt es keine Berichte über auffällige Straftaten, keine frühen Gewalttaten oder Ereignisse, die bereits auf die spätere Entwicklung hindeuten würden. Sein Leben scheint zunächst einen gewöhnlichen Verlauf zu nehmen. Er wächst überwiegend bei seiner Mutter auf, die eine feste Rolle in seinem Leben spielt. Sein Vater hingegen ist kaum präsent. Wer Arnfinn Nesset in diesen Jahren begegnet, sieht keinen zukünftigen Täter. Vielmehr entsteht ein Bild eines ruhigen jungen Mannes, der seinen Platz im Leben sucht und schließlich einen Beruf ergreift, der von Verantwortung und Fürsorge geprägt ist. Er lässt sich zum Krankenpfleger ausbilden und arbeitet in verschiedenen Pflegeeinrichtungen. Er gilt dort als zuverlässig, ordentlich und engagiert. Kollegen und Vorgesetzten schätzen seine Arbeit und mit den Jahren sammelt er Erfahrungen und übernimmt immer mehr Verantwortung. Schritt für Schritt arbeitet er sich nach oben und gewinnt das Vertrauen der Menschen um sich herum. Im Jahr 1977 erreicht er schließlich den wichtigsten Punkt seiner beruflichen Laufbahn. Ich habe es ja vorhin schon mal kurz angedeutet, denn er wird der Leiter des Pflegeheims in Oppdal. Es ist eine kleine Gemeinde südwestlich von Trondheim. Um zu verstehen, warum die späteren Ereignisse so lange unentdeckt bleiben, müssen wir uns diesen Ort erstmal genauer ansehen. Oppdal ist nämlich keine große Stadt. Die Region ist geprägt von kleinen Gemeinschaften, Landwirtschaft und einer engen Gemeinschaft. Viele Menschen kennen einander seit Jahren oder sogar schon seit Jahrzehnten. Große Verbrechen erwartet hier niemand. Es ist die Art von Ort, in dem man seine Haustür oft nicht abschließt und einfach darauf vertraut, dass die Dinge ihren gewohnten Gang gehen. Mitten in dieser Gemeinde befindet sich das Pflegeheim, das später landesweit bekannt werden soll. Für die Bewohner ist es ein Zuhause. Viele von ihnen haben ein langes Leben hinter sich. Sie haben Familien gegründet, gearbeitet, Kriege erlebt und Kinder großgezogen. Nun sind sie alt geworden. Manche leiden an chronischen Erkrankungen, andere benötigen rund um die Uhr Unterstützung und viele verbringen hier ihre letzten Lebensjahre. Der Alltag im Heim verläuft ruhig und vorhersehbar. Die Bewohner werden morgens versorgt, erhalten ihre Medikamente, nehmen gemeinsam Mahlzeiten ein, verbringen ihre Tage in einer Umgebung, die ihnen Sicherheit geben soll. Angehörige besuchen ihre Eltern oder Großeltern und verlassen das Heim mit einem beruhigenden Gefühl, dass ihre Liebsten gut aufgehoben sind. Vielleicht kannst du da ja auch mal was zu sagen. Wie ist es bei euch? Ich denke mal ähnlich, oder?
1: Ja, also bei uns finden auch den ganzen Tag noch Beschäftigungsmöglichkeiten statt. Ja, wir haben viele Gruppen. Wir sind eigentlich für die Verhältnisse, die heute sind, echt gut besetzt zum Glück. Und dadurch haben wir halt die Möglichkeit, auch viel Betreuung halt anzubieten. Ne? Neben dem Pflegerischen was oft ja, also ja, was der Hauptteil natürlich ist, haben wir halt zum Glück die Möglichkeit zu sagen, wir machen fast jeden Morgen und jeden Nachmittag die ganze Woche lang Betreuungsangebote und Beschäftigungsangebote, was ich persönlich sehr toll finde, muss ich sagen, weil es ein bisschen mehr noch zu Hause vermittelt, ne?
0: Aber ich glaube, du kannst auch zustimmen, dass man sich untereinander gerade so mit den Pflegern und Betreuern auch total vertraut, weil man ja wirklich Hand in Hand arbeitet, oder?
1: Definitiv. Ja, es muss auch alles Hand in Hand laufen, sonst funktioniert es nicht. Also das ganze Haus ist ein Team, sei es die Haustechnik, die Wäscherei, die Putzfirma, das Pflegepersonal, die Betreuungskräfte, egal wer da arbeitet, das muss Hand in Hand laufen, um den Bewohnern ein

0: angesehenen Beruf. Er trägt Verantwortung. Er bewegt sich täglich in einem Umfeld, das auf Fürsorge und Menschlichkeit basiert. Und für die meisten Menschen gibt es auch keinen Grund, ihm zu misstrauen. Ich meine, warum auch? Und während sein Ansehen wächst und der Alltag im Pflegeheim seinen gewohnten Gang geht, beginnen sich im Hintergrund Entwicklungen abzuzeichnen, die zunächst kaum jemand bemerkt. Menschen sterben. Doch, und ich glaube, das kannst du auch bestätigen, in einem Pflegeheim ist das leider erstmal nichts Ungewöhnliches.
1: Gehört dazu, ja.
0: Ja, leider ja. Denn die meisten Bewohner sind alt, viele leiden an schweren Krankheiten und Angehörige rechnen sogar oft damit, dass ihre Liebsten dort ihre letzten Monate oder Jahre verbringen werden.
1: Viele ziehen ja auch genau mit dem Gedanken ein. Ne? Ich hatte einmal eine Bewohnerin und die hat einmal gesagt, das habe ich immer im Kopf, hier ist mein Zuhause und hier werde ich rausgetragen mit den Füßen zuerst. Und den habe ich mir irgendwie immer gemerkt, diesen Satz, weil die wissen, dass sie bleiben, die wissen, dass sie nicht mehr lebend rausgehen. Und das ist eigentlich erschreckend. Aber gleichzeitig auch schön, dann noch das Zuhause zu bieten irgendwo, ne? Und ein Zuhause zu haben, ne?
0: Genau, das wollte ich gerade sagen. Auf der anderen Seite, wenn sie dann das Gefühl haben, dass sie sich da aber zu Hause fühlen können, ist es ja eigentlich viel schöner, als zu wissen, dass du vielleicht in so einem sterilen Krankenhaus hinterher stirbst. Ja, und du kannst dir natürlich vorstellen, also wenn in dieser Umgebung jemand verstirbt, wird dies natürlich als trauriger, aber leider auch als natürlicher Teil des Lebens erstmal angesehen. Und genau darin liegt auch die tragische Besonderheit dieses Falls. Denn in einer Umgebung, in der das Sterben zum Alltag gehört, ist es besonders schwer zu erkennen, wenn etwas nicht stimmt. Und zunächst sind es nur einzelne Beobachtungen. Manche Mitarbeiter erinnern sich später daran, dass sie bei bestimmten Todesfällen ein ungutes Gefühl hatten. Also nicht, weil es irgendwie ein Fall war, der besonders auffällig gewesen wäre, sondern weil sich mit der Zeit so kleine Fragen angesammelt haben. Also sowas wie, warum verschlechterte sich der Zustand mancher Bewohner so plötzlich? Oder warum starben einige Menschen unerwartet schnell? Und warum schien es manchmal so, als würden bestimmte Ereignisse immer wieder unter ähnlichen Umständen stattfinden? Und zu diesem Zeitpunkt handelt es sich noch nicht um eine konkrete Verdächtigung. Also niemand hätte an dieser Stelle Antwin wegen eines Verbrechens beschuldigt, weil niemand hat halt geahnt, welche Dimensionen dieser Fall später annehmen wird. Doch was aus einzelnen Beobachtungen entsteht, werden mit der Zeit Muster. Und wir kennen das ja auch aus vielen anderen Fällen. Aus Mustern werden mit der Zeit Zweifel. Und aus Zweifeln entstehen Fragen, die schon bald nicht mehr ignoriert werden können. Also Fragen, die schließlich dazu führen, dass Ermittler einen genaueren Blick auf das Pflegeheim von Ogdal werfen. Und damit beginnt dann auch die eigentliche Geschichte. Denn die ersten Zweifel entstehen ja nicht über Nacht. Weil du kannst dir vorstellen, also ich denke, gerade auch bei euch wäre das ja dasselbe. Niemand steht morgens auf und behauptet, dass im Pflegeheim von Ogdal Menschen ermordet werden. Ne? Genauso wenig würdest du aufstehen und sagen, bei uns werden Leute ermordet. So, von jetzt auf sofort.
1: Ja, und du darfst ja auch die Schichten nicht vergessen. Ne? Das ist ja nicht so, dass die Mitarbeiter mit dort wohnen, sondern die Schichten lösen sich ja miteinander ab. Demnach ist es alles noch weniger zu greifen, wenn irgendwie was so hinter verschlossenen Türen passiert.
0: Das stimmt.
1: Ne? Ich meine, ich weiß jetzt nicht, was er genau gemacht hat.
0: Genau, alles gut. Da kommen wir gleich noch dazu. Deswegen beginnt natürlich das Ganze hier auch alles viel unspektakulärer. Und also es sind keine dramatischen Enthüllungen oder spektakuläre Beobachtungen, sondern wirklich mehr diese kleinen Momente, die nach und nach ein beunruhigendes Gesamtbild ergeben. Also zunächst versucht jeder erstmal natürlich, das würde bei euch ja genauso laufen, erstmal eine logische Erklärung für das zu finden, was er vielleicht beobachtet. Ja. Denn die Bewohner des Heims sind, wie schon genannt, ja meistens leider alt und auch sehr häufig krank. Und das heißt, dass sie sind ja eh in einem Zustand, in dem der Tod jederzeit eintreten kann. Und ja, es gehört halt leider zum traurigen Alltag einer Pflegeeinrichtung. So ungerne man das natürlich auch laut aussprechen möchte. Aber mit der Zeit beginnen dann einzelne Mitarbeiter genauer hinzusehen. Und sie haben das Gefühl, dass einige Bewohner zwar gesundheitlich etwas angeschlagen sind, der Zustand sich aber wirklich unmittelbar lebensbedrohlich verändert. Also wirklich innerhalb von kürzester Zeit verschlechtert sich der Gesundheitszustand. Und das teilweise auch so unerwartet, dass selbst erfahrene Pflegekräfte sehr irritiert sind. Aber sie behalten natürlich ihre Gedanken am Anfang für sich, weil wer möchte schon glauben, dass in seinem Pflegeheim irgendwas nicht stimmt. oder dass vielleicht ein anderer Kollege oder sogar

0: ein Heimleiter verdächtigt werden könnte. Aber je öfter sie versuchen, nach normalen Erklärungen zu schauen, desto mehr merken sie wirklich, es gibt irgendwie keine plausiblen Erklärungen. Und man kann ja auch nicht immer davon ausgehen, dass die Gesundheitszustände der pflegenden Person jedes Mal so falsch eingeschätzt wurden. Weil das ist ja eigentlich auch schon sehr verdächtig. Und mit der Zeit entstehen dann auch Gespräche unter den Mitarbeitern. Mhm. Also erstmal nur zwischen einzelnen Kollegen, weißt du, so auf den Fluren, während einer Pause oder nach einer Schicht. Aber immer wieder geht es um dieselbe Frage. Ist euch das auch aufgefallen? Und es sind vorsichtige Gespräche, weil niemand möchte vorschnelle Anschuldigungen erheben. Aber es wächst immer mehr das Gefühl, dass etwas nicht zusammenpasst. Und besonders auffällig erscheint einigen Mitarbeitern, dass bestimmte Todesfälle immer wieder in zeitlicher Nähe zu Anfinn stattfinden. Noch handelt es sich dabei natürlich nicht um einen Beweis, weil niemand führt irgendwelche Listen oder erstellt Statistiken. Aber es ist halt ein Eindruck, der sich immer weiter festsetzt. So sehr setzt sich dieses ungute Gefühl fest, dass das wirklich den Beginn einer großen Ermittlung markiert. Denn während die Zweifel wachsen, beginnt auch die Aufmerksamkeit einiger Mitarbeiter zunehmend, sich auf Medikamente und Behandlungen zu richten. Und in einem Pflegeheim werden tagtäglich zahlreiche Arzneimittel verabreicht. Bewohner erhalten Schmerzmittel, Beruhigungsmittel und andere Medikamente, die für ihre Versorgung notwendig sind. Die Abläufe basieren auf Vertrauen. Pflegekräfte verlassen sich darauf, dass jeder seine Aufgabe gewissenhaft erfüllt. Doch irgendwann fragen sich einige Mitarbeiter, ob dieses Vertrauen möglicherweise missbraucht wird. Die Situation erreicht schließlich einen Punkt, an dem einzelne Beschäftigte ihre Beobachtung nicht länger ignorieren möchten. Sie sprechen ihre Sorgen an und teilen mit, dass ihnen die Zahl und die Umstände mancher Todesfälle ungewöhnlich erscheinen. Und was zunächst dann nur vereinzelte Zweifel waren, entwickelt sich langsam zu einem konkreten Verdacht. Dennoch vergeht dann noch einige Zeit, bevor tatsächlich gehandelt wird. Denn die Vorstellung, dass ein Mitarbeiter eines Pflegeheims absichtlich Patienten töten könnte, erscheint für viele Menschen erstmal nahezu unvorstellbar. Denn ein solcher Gedanke widerspricht natürlich allem, wofür der Pflegeberuf eigentlich steht. Weil Pflegekräfte sollen das Leben schützen, Leid lindern und Menschen helfen. Und die Möglichkeit, dass jemand genau das Gegenteil umsetzt, ist für viele wirklich nur sehr, sehr schwer zu begreifen. Doch, wie gesagt, irgendwann reichen diese Vermutungen und Erklärungsversuche einfach nicht mehr aus. Die Hinweise mögen für sich genommen sehr klein erscheinen, doch sie ergeben ein Gesamtbild, das nicht mehr zu ignorieren ist. Und deswegen fällt dann auch die Entscheidung, die alles verändert. Die Beobachtungen gelangen schließlich nicht nur an Verantwortliche, sondern auch an die Polizei. Damit wirklich jetzt hier an dieser Stelle endlich mal gehandelt und auch hingeschaut wird.
1: Aber hat der Heimleiter denn da auch mitgearbeitet?
0: Naja, dadurch, dass sie ihn ja auch so ein kleines bisschen mit verdächtigt haben, sind sie natürlich nicht an ihn herangetreten.
1: Nee, ich meine, hat der mit im Pflegebereich gearbeitet? Weil unser Heimleiter, der arbeitet nicht im Pflegebereich, der ist halt Heimleiter.
0: Ja, also
1: unsere Pflegedienstleitung ist auch, die springt im Notfall ein, aber die hat halt ihre Pflegekräfte.
0: Genau, da ist es eher so, dass die alle so ein bisschen mit Hand anlegen, immer wenn es gebraucht wird. Und dass er quasi auch zu allem Zugang hat. Deswegen kennt er auch da jeden Bewohner, er kennt die Familien, er kennt die Medikamente, die jeder Bewohner bekommt. Also der ist wirklich in allem absolut tief drin gewesen. Was man auf der einen Seite mit sehr gewissenhaft und es interessiert ihn, wer da bei ihm in Pflege ist, abzutun wäre. Auf der anderen Seite, wenn man so ein ungutes Gefühl hat und so ein Verdacht, ist es natürlich nicht schön, wenn man das so im Hinterkopf hat. Ja. Und deswegen sind wir jetzt an einem Punkt, wo wir nicht mehr dabei bleiben, dass was hinter den Mauern des Pflegeheims geblieben ist, bleibt dort, sondern es wird Gegenstand offizieller Ermittlungen. Und für Arnfinn beginnt damit ein Abschnitt seines Lebens, der ihn vom angesehenen Heimleiter zum Mittelpunkt einer der größten Kriminaluntersuchungen in der Geschichte Norwegens machen wird. Die Ermittler werden schon bald auf Hinweise stoßen, die weit erschütternder sind, als irgendjemand zunächst vermutet hatte. Anfang der 1980er Jahre beginnen die Behörden schließlich damit, die Vorgänge im Pflegeheim genauer anzusehen. Die Ermittlungen laufen zunächst vorsichtig an. Denn du kannst dir vorstellen, niemand möchte voreilige Schlüsse ziehen. Schließlich sprechen wir von einer Einrichtung, in der alte und kranke Menschen leben und wo die Todesfälle, wie schon mehrfach erwähnt, eigentlich zum Alltag gehören. Das heißt, allein eine hohe Sterberate ist natürlich erstmal noch kein Verbrechen. Doch während die Ermittler beginnen, Unterlagen auszuwerten und mit Mitarbeitern zu sprechen, stößt man auf einen Umstand, der Aufmerksamkeit erregt. Im Pflegeheim wurden ungewöhnlich hohe Mengen eines Medikamentes bestellt. Dabei handelt es sich um ein Curazid. Das ist ein Wirkstoff aus der Gruppe der Muskelrelaxantien. Und das Medikament wird eingesetzt, um Muskeln zu lähmen. In medizinischen Einrichtungen kann es beispielsweise bei bestimmten Eingriffen verwendet werden. Gelangt es jedoch in hoher Dosierung in den Körper eines Menschen, kann er die Atemmuskulatur lähmen und zum Tod führen. Und besonders beunruhigend dabei ist, dass die Substanz nach einiger Zeit nur noch sehr schwer im Körper nachzuweisen ist. Und das stellt die Ermittler natürlich vor eine entscheidende Frage. Warum wurde für ein Pflegeheim so viel von diesem Medikament benötigt? Als man dann Arnfinn darauf anspricht, liefert er zunächst eine Erklärung, die später als merkwürdig empfunden wurde. Er behauptet nämlich, das Mittel sei beschafft worden, um streunende Hunde zu töten, die sich in der Umgebung des Heims aufhalten würden. Und du kannst dir vorstellen, diese Erklärung wirft irgendwie mehr Fragen auf, als dass sie beantwortet.
1: Ja, irgendwie schon.
0: Und da stellt man sich auch zusätzlich die Frage, wenn man da streunende Hunde hat, die vielleicht ein Problem mit sich gebracht haben, gibt es da nicht auch andere Möglichkeiten?
1: Ja, vor allem kümmert man sich da selbst drum, stelle ich mir die Frage. Also würden wir uns jetzt, wenn bei uns Hunde streuen, da würden wir uns ja nicht drum kümmern. Da käme irgendwas, was auch immer da kommt. Wer kommt denn bei streunenden Hunden?
0: Tierfänger.
1: Ja. Hundefänger, gibt es die bei uns überhaupt?
0: Ich weiß es gar nicht.
1: Ich hoffe, es käme eine Tierschutzorganisation.
0: Ja, fände ich besser, definitiv.
1: Ja, wobei es, glaube ich, bei uns, also wenn ich jetzt überlege, bei unserem Heim und hier, wo ich wohne, ich glaube, hier wird es auch keine streunenden Hunde geben. Also es ist auch eine ganz andere Grundvoraussetzung vom Denken.
0: Ja, das glaube ich auch. Ne? Aber also, so oder so, keiner würde über das Heim ein Medikament bestellen, und dann selber quasi die Tiere spritzen. Also.
1: Nee. Und vor allem mit Hunden. Also, ich bin ja sowieso, ich bin ja eh Tierschützer, ne? Also, wenn es nach mir geht, töten wir nicht mal Fliegen. Aber so bei Hunden weiß ich nicht, ob man. Also, es klingt schon sehr weit weg.
0: Ja.
1: Irgendwie. Also, es passt auch irgendwie nicht zu Norwegen, wie ich mir Norwegen vorstelle.
0: Nee, überhaupt nicht. Also, grundsätzlich kannst du dir vorstellen, auch die Ermittler waren dann eher so, was will der uns da gerade erzählen? Ja, und die Ermittlungen gehen dann natürlich direkt weiter. Die Polizisten befragen dann Mitarbeiter, prüfen Bestellungen, versuchen halt immer nachzuvollziehen, wer Zugang zu den Medikamenten hatte. Weil das ist natürlich auch ein ganz wichtiger Fakt. Und gleichzeitig werden auch immer mehr Todesfälle aus den vergangenen Jahren genauer betrachtet. Also Fälle, die zunächst als natürliche Todesfälle eingestuft wurden, die geraten teilweise trotzdem erneut in den Fokus. Weil wir haben ja eben schon ein paar Mal gesagt, dass es ja immer mal wieder Fälle gab, wo Menschen eigentlich mit einem relativ guten Gesundheitszustand ins Heim gekommen sind und plötzlich rapide sich der Gesundheitszustand verschlechtert hat. Mhm. Und ja, und je tiefer die Ermittler graben, desto größer wird dann ihr Verdacht. Und dann geschieht etwas, womit niemand gerechnet hat. Während der Verhöre beginnt Arnfinn plötzlich zu gestehen. Aus dem Mann, der also kurz zuvor noch jede Schuld von sich gewiesen hat, wird ein Mann, der von Tötungen berichtet. Er spricht von 27 Patienten, die er durch Injektion von Curazid getötet haben will. Die Ermittler hören Aussagen, mit denen sie selbst nicht gerechnet haben. Und teilweise entsteht der Eindruck, als würden sie vor ihnen einen der größten Serienmörder der skandinavischen Geschichte offenbaren. Je länger die Vernehmung andauern, desto verwirrender wird die Situation. Arnfinn macht Aussagen über weitere mögliche Opfer. Zeitweise sollen die Zahlen immer weiter angestiegen sein. Also weit über diese 27, die er am Anfang zugegeben hat, hinaus. Und in den verschiedenen Vernehmungen fallen dadurch also immer wieder höhere Opferzahlen und es entsteht den Eindruck, als könne oder wolle er selbst nicht mehr genau sagen, wie viele Menschen tatsächlich durch ihn gestorben sind. Eine Aussage zufolge erklärt er sogar, er habe so viele Menschen getötet, dass er sich nicht mehr an alle erinnern könne. Und du kannst dir vorstellen, dass dann quasi mit jedem Verhör, was mit ihm geführt wird, dieser Fall neue Dimensionen annimmt. Und ja, für die Ermittler bedeutet das jetzt allerdings auch eine enorme Herausforderung und es eröffnet auch ein gewaltiges Problem. Denn wenn diese Aussagen oder diese Geständnisse stimmen, reicht die Untersuchung weit über das Pflegeheim von Ogdal hinaus. Arnfinn hat nämlich bereits seit den 1960er Jahren in verschiedenen Einrichtungen gearbeitet. Das heißt, die Behörden müssen jetzt prüfen, ob es auch in den anderen Einrichtungen ungewöhnliche oder ungewöhnlich viele Todesfälle gegeben hat, die mit ihm irgendwie in Verbindung stehen könnten. Es werden also alte Patientenakten gesichtet, Sterberegister überprüft und Listen mit möglichen Opfern erstellt. Und plötzlich steht also nicht mehr die Frage im Raum, ob Menschen getötet wurden, sondern wie viele. Die Listen mit den möglichen Opfern werden immer, immer länger. Und immer mehr Familien erfahren, dass der Tod ihrer Angehörigen möglicherweise nicht ganz so natürlich war, wie sie jahrzehntelang geglaubt haben. Und da ist auch der Punkt, wo die Untersuchungen auch an ihre Grenzen stoßen. Denn du kannst es dir vorstellen, gerade wenn wir jetzt über einen Zeitraum von weit über 20 Jahren sprechen, viele dieser Todesfälle liegen wirklich Jahre oder Jahrzehnte zurück. Und die meisten der Verstorbenen sind inzwischen natürlich nicht nur beerdigt oder verbrannt oder ähnliches, sondern selbst wenn sie exhumiert werden, gibt es kaum eine Möglichkeit, das noch nachzuweisen, weil ich habe es ja schon gesagt, Kurazid wird, kann man nach kurzer Zeit nicht mehr im Körper nachweisen. Das heißt, selbst wenn ein Verdacht besteht, gäbe es keine eindeutigen Beweise, die mehr zu sichern wären. Und ja, das heißt, es gibt sehr, sehr viele Fragen, aber kaum wirkliche Antworten oder Ergebnisse daraus. Und das ist natürlich eine Situation, die den Fall, wie du dir bestimmt vorstellen kannst, bis heute auch prägt.
1: Ja, so könnte ja auch jeder Todesfall durch ihn sein oder auch nicht.
0: Genau, theoretisch. Oder? Ja, ja. Könnte jede Person es getroffen haben. Und weil du hast auf der einen Seite natürlich seine Geständnisse, die, ich sag mal, ja, semi-aussagekräftig sind, weil er sich ja teilweise ja nicht mehr erinnert, wie viele er da ermordet haben möchte. Und auf der anderen Seite sind die ganzen fehlenden Beweise, damit man diese Aussagen halt zweifelsfrei bekräftigen kann. Also du kannst natürlich in den Unterlagen diese Dinge nachvollziehen, was ich eben schon gesagt habe, mit jemand ist mit einem guten Gesundheitszustand eingetroffen, der hat sich rapide verschlechtert. Da könnte man also darauf hindeuten, dass Kurazid injiziert wurde. Aber es ist natürlich nur ein Indiz, aber kein richtiger Beweis.
1: Ja.
0: Ja, das macht es natürlich nicht einfacher. Und du kannst dir vorstellen, dass während die Ermittlungen halt immer größere Kreise ziehen, verbreitet sich die Nachricht dann auch in ganz Norwegen. Das heißt, aus einem Verdacht in einem kleinen Pflegeheim ist inzwischen einer der größten Kriminalfälle des Landes geworden. Und die Menschen verfolgen die Berichterstattung in Zeitungen und Nachrichtensendungen. Angehörige fragen sich, ob ihre verstorbenen Mitglieder zu den möglichen Opfern gehören könnten. Mitarbeiter des Heims geraten unter enormem Druck und mitten in all dem steht Arnfinn Nesset. Der Mann, der über Jahre hinweg als angesehener Heimleiter galt und nun im Zentrum einer Untersuchung steht, die das ganze Land erschüttert. Aber wir wären ja nicht in einem langweiligen True-Crime-Format, wenn jetzt nicht noch eine große Überraschung den Ermittlern bevorstehen würde. Und zwar etwas, was den ganzen Fall noch komplizierter macht. Hast du eine Idee?
1: Tatsächlich nicht, nee.
0: Dann verrate ich es dir und auch allen da draußen. Kurz vor Beginn des Prozesses zieht Arnfinn seine Geständnisse zurück.
1: Ach ja, doch, da hätte ich drauf kommen können.
0: Ist auch so ein Klassiker, ja. Aber ja. Also aus dem Mann, der zuvor wirklich zahlreiche Tötungen eingeräumt hat, wird nun ein Angeklagter, der seine Unschuld beteuert. Er erklärt, die Geständnisse seien falsch gewesen. Und während des gesamten Prozesses bestreitet er schließlich die Vorwürfe und bleibt bei dieser Haltung auch Jahrzehnte danach noch. Und du kannst dir vorstellen, für die Öffentlichkeit ist das natürlich wirklich kaum zu begreifen. Also warum gesteht jemand erstmal Dutzende Morde und widerruft dann die Aussage später vollständig? Also war jetzt das erste Geständnis die Wahrheit oder das Bestreiten? Derer die Wahrheit.
1: Und wirklich nachweisen, dass die wirklich daran gestorben sind, kann man ja auch nicht.
0: Ja, genau. Und das ist natürlich auch was deswegen auch bis heute, kannst du dir vorstellen, für Diskussionen sorgt. Weil Ermittler und die Staatsanwaltschaft sehen die Geständnisse damals als wichtigsten Teil des Gesamtbildes. Und die Kritiker des Verfahrens hingegen argumentieren natürlich später, dass diese Vernehmung und die Umstände der Geständnisse genauer hätten untersucht werden müssen. Also in Richtung, wurde er vielleicht dazu gezwungen, dass er sowas aussagt oder ähnliches. Und Jahrzehnte nach dem Prozess werden auch Journalisten und Autoren sogar die Frage aufwerfen, ob es sich zumindest teilweise vielleicht sogar um ein Fehlurteil gehandelt haben könnte. Aber unabhängig davon steht am Ende eines Verfahrens immer erstmal ein Urteil. Aber bevor wir uns dieses Urteil hier einmal genauer anschauen, steigen wir ein klein bisschen in den Prozess ein. Denn als im Herbst 1982 der Prozess gegen Arne Finn beginnt, blickt ganz Norwegen auf diesen Gerichtssaal. Und was ursprünglich als Verdacht in einem Pflegeheim begonnen hat, ist inzwischen wirklich der größte und aufsehenserregendste Kriminalfall des Landes geworden. Eigentlich jede Zeitung berichtet nahezu täglich über diesen Fall. Nachrichtensendungen verfolgen jede Entwicklung und die Öffentlichkeit wird über kaum ein anderes Thema so intensiv diskutieren. Und natürlich steht vor allem eine Sache im Fokus: die Menschen wollen Antworten. Also wie konnte ein Krankenpfleger, der jahrelang das Vertrauen von Patienten, Angehörigen und Kollegen genossen hat, in den Verdacht geraten, Dutzende Menschen getötet zu haben? Aber natürlich noch viel wichtiger die Frage, was ist tatsächlich passiert? Als der Prozess eröffnet wird, steht Arne Finn wegen 27 mutmaßlicher Morde vor Gericht. Also die 27, die er ja am Anfang gestanden haben soll. Und die Ermittlungen hatten insgesamt fast 2 Jahre gedauert. Es wurden hunderte Dokumente ausgewertet, zahlreiche Zeugen befragt und medizinische Gutachten erstellt. Aber trotzdem ist von Anfang an klar, dass dieser Prozess außergewöhnlich schwierig werden wird. Denn, wir haben es ja auch schon gesagt, das größte Problem der Staatsanwaltschaft besteht ja darin, dass viele der mutmaßlichen Taten Jahre zurückliegen und weil die Opfer inzwischen alle beerdigt sind und auch die Spuren nicht mehr ausgewertet werden können, ist es natürlich ein Punkt, wo man ja nur noch Indizien präsentieren kann und nicht feste Beweise, wie man es ja aus den meisten, vor allen Dingen modernen Mordprozessen ja kennt. Das heißt, der Großteil der Anklage beruht auf einem Zusammenspiel verschiedener Faktoren. Also die außergewöhnlich hohen Medikamentenbestellungen, die Aussagen der Mitarbeiter, medizinische Auffälligkeiten und natürlich auch die Geständnisse, die Arne Finn am Anfang abgelegt hat. Aber genau diese Geständnisse werden natürlich jetzt auch zum Problem, weil er sie ja widerrufen hat. Und ja, das Ganze macht es natürlich nicht einfacher. Und das Gericht steht jetzt vor der schwierigen Situation. Wie viel Gewicht darf man Beständnissen beimessen, die dann wieder zurückgezogen werden? Und das ist ja so eine Grundsatzdiskussion, die in vielen Gerichtsprozessen ja immer mal wieder eine Rolle spielt. Und du kannst dir vorstellen, die Verteidigung versucht natürlich dadurch, Zweifel an den Vorwürfen zu sehen. Sie argumentiert, dass viele der Todesfälle auch natürliche Ursachen haben könnten. Und es sind natürlich ältere und oftmals schwerkranke Menschen. Und ein Pflegeheim sei nun mal ein Ort, in dem Menschen sterben. Also sei nicht jeder Todesfall automatisch ein Verbrechen. Und damit haben sie natürlich leider auch erstmal recht mit dieser Aussage. Ja. Und wie gesagt, dieses widerrufende Geständnis macht es dann natürlich nicht besser. Gleichzeitig wird auch das ist nichts Ungewöhnliches, über Arne Finns psychischen Zustand diskutiert. Und deswegen gibt es mehrere psychiatrische Gutachter, die ihn untersuchen. Weil natürlich auch die Frage lautet, ist er möglicherweise psychisch krank oder zum Zeitpunkt der Taten nicht schuldfähig gewesen. Allerdings verlaufen alle Untersuchungen in eine Richtung, also alle Gutachter kommen zum selben Schluss, nämlich Arne Finn ist zurechnungsfähig und kann sich dem Verfahren stellen und das Gericht folgt dieser Einschätzung. Und der ganze Prozess verläuft über mehrere Monate. Es werden Zeugen gehört, Dokumente auch im Gericht ausgewertet, Gutachten vorgestellt, Angehörige von Verstorbenen verfolgen den Prozess natürlich mit sehr großer Aufmerksamkeit. Gerade weil natürlich keiner der Angehörigen wirklich weiß, ob sein verstorbener Angehöriger ein mögliches Opfer sein kann. Und deswegen hoffen natürlich viele von ihnen auch auf Antworten, auch von Arne Finn vor allen Dingen. Und ja, weil es ist natürlich alleine fürs Gefühl ein Riesenunterschied, ob dein verstorbener Angehöriger ein natürlicher Todesfall war oder ein Mordfall.
1: Das macht auf jeden Fall einen Unterschied.
0: Ja, und du kannst dir vorstellen, nicht nur für diese 27 mutmaßlichen Tötungen, für die er angeklagt ist, sondern auch für unfassbar viele andere Familien ist diese Zeit natürlich wirklich eine enorme Belastung. Weil sie haben nicht nur die Trauer, mit der sie leben, sondern jetzt auch immer die Frage, ist ihr Angehöriger in den letzten Momenten seines Lebens Opfer eines Verbrechens geworden? Und insgesamt nach 5 Monaten endet dann schließlich der längste und aufwendigste Prozess der norwegischen Kriminalgeschichte. Im März 1983 fällt das Urteil. Das Gericht sieht es als erwiesen an, dass Arnfinn Nesset 22 Menschen ermordet hat. Darüber hinaus wird er wegen eines versuchten Mordes schuldig gesprochen. In einigen weiteren Anklagepunkten erfolgt hingegen ein Freispruch, weil die Beweise halt nicht ausgereicht haben. Für Norwegen ist dieses Urteil auf der einen Seite eine Erlösung, auf der anderen Seite natürlich auch ein Schock. Weil nie zuvor war ein Krankenpfleger wegen einer solch hohen Zahl von Tötungsdelikten verurteilt worden. Die Richter verhängen dann die höchstmögliche Strafe, die das norwegische Recht damals vorsieht. 21 Jahre Freiheitsstrafe sowie 10 Jahre Sicherheitsverwahrung. Und das ist ein deutliches Signal des Gerichts, wie schwer die Taten bewertet werden. Kurz mal so für dich, was hältst du von dem Urteil und von der Länge?
1: Oh, finde ich irgendwie schwierig, weil sie ja eigentlich so richtige Beweise haben sie eigentlich nicht. Eigentlich haben sie ja nur seine Aussage, die er zuerst gemacht hat, also sein Geständnis. Und das ist ja eigentlich so das Einzige, was sie wirklich in der Hand haben, ne?
0: Ja, also es ist wirklich ein reiner Indizienprozess.
1: Ja, und da finde ich schon echt heftig lang.
0: Ja, also ich glaube auch ehrlich gesagt, hätte Arnfinn am Anfang das Ganze nicht gestanden, wäre er vermutlich als komplett freier Mann aus der ganzen Geschichte rausgegangen.
1: Ja, das denke ich auch.
0: Weil du ja wirklich keine konkreten Nachweise hast.
1: Ja.
0: Nichtsdestotrotz, für viele Menschen scheint der Fall dann mit diesem Urteil erstmal abgeschlossen zu sein. Arnfinn ist verurteilt worden, die Justiz hat gesprochen und für die Angehörigen der Opfer bedeutet das Urteil zumindest die Hoffnung auf Gerechtigkeit. Nach Jahren der Ermittlungen, unzähliger Schlagzeilen und einem aufsehenerregenden Prozess wirkt es zunächst so, als könne Norwegen dieses dunkle Kapitel nun hinter sich lassen. Doch genau das wird nicht geschehen. Denn während Arnfinn seine Strafe verbüßt, verstummen die Diskussionen über den Fall keineswegs. Stattdessen beginnen immer mehr Menschen mit den offenen Fragen sich zu beschäftigen, die auch nach dem Urteil unbeantwortet bleiben. Und da geht es natürlich vor allen Dingen darum, war dieses ursprüngliche Geständnis tatsächlich die Wahrheit? Gab es Gründe, weswegen er alles widerrief? Wie belastbar waren diese Beweise wirklich? Insbesondere natürlich die Fälle, in denen die Todesfälle bereits mehrere Jahre zurücklagen. Und vor allen Dingen, wie viele Menschen starben tatsächlich durch seine Hand? Manche Ermittler und Journalisten gehen davon aus, dass die Zahl deutlich höher gewesen sein könnte. Immer wieder tauchen Schätzungen von 60, 70 oder sogar mehr als 100 möglichen Opfern auf. Einige Quellen nennen sogar bis zu 138 Menschen, die mit Arnfinn in Verbindung gebracht werden. Bewiesen werden können diese Zahlen allerdings nie. Und je mehr Zeit vergeht, desto häufiger werden diese Fragen in Frage gestellt. Und Journalisten, Autoren und Kritiker beschäftigen sich wirklich immer mehr mit diesen Ermittlungen. Also wie liefen die Vernehmungen ab? Wie entstand die Entscheidung des Gerichts? Und dabei geht es nicht zwangsläufig darum, das Urteil grundsätzlich in Frage zu stellen, sondern mehr, ob alle Aspekte des Falls vollständig aufgeklärt wurden. Und deswegen ist das auch ein Fall, der gerade vor allen Dingen in Norwegen in den folgenden Jahrzehnten immer wieder für Schlagzeilen gesorgt hat, nämlich in Form von Artikeln, Dokumentationen oder Büchern, die sich mit dem Fall beschäftigen. Und deswegen bleibt Arnfinn bis heute eigentlich ein Hauptpunkt von regelmäßigen Diskussionen. Und zwar ist natürlich der Hauptgrund immer noch wirklich, wie der Mordprozess an sich abgelaufen ist, weil wir haben ja keine richtigen Tatorte, keine forensischen Spuren. Es gibt natürlich indirekte Zeugen, aber die ja nur Momente mitteilen können, aber keiner hat ja aktiv auch Arnfinn mal dabei gesehen, dass er sowas gespritzt hat. Und das heißt, diese ganzen greifbaren Beweise bleiben natürlich aus. Und ja, damit endet also die Geschichte von Arnfinn nicht mit dem Richterspruch im Gerichtssaal. Und während diese Diskussion über seine Schuld, die Geständnisse und die tatsächliche Zahl der Opfer weitergeht, verbringt Arnfinn die nächsten Jahre also hinter Gefängnismauern. Er verbüßt seine Strafe im norwegischen Strafvollzug und bleibt während dieser Zeit weitestgehend aus dem Blickfeld der Öffentlichkeit. Interviews gibt er kaum, öffentliche Erklärungen bleiben selten. Gleichzeitig hält er an seiner Position fest. Auch nach seiner Verurteilung bestreitet er die Taten und widerruft die Geständnisse nicht erneut, sondern bleibt bei seiner Darstellung, unschuldig zu sein. Im Laufe der Jahre verändert sich jedoch das norwegische Strafrecht. Die maximale Haftdauer bedeutet nicht zwangsläufig, dass ein Verurteilter bis zum letzten Tag hinter Gittern bleiben muss. Wie bei vielen anderen Straftätern wird geprüft, ob eine Entlassung möglich ist. Im Jahr 2004 wird Arnfinn schließlich aus der Haft entlassen. Zu diesem Zeitpunkt hat er mehr als 2 Jahrzehnte im Gefängnis verbracht. Viele Menschen in Norwegen erfahren erst durch kurze Medienberichte, dass der einstige Heimleiter wieder ein freier Mann ist. Doch anders als andere bekannte Straftäter kehrt Arnfinn nicht in die Öffentlichkeit zurück. Er erhält eine neue Identität und verschwindet nahezu vollständig aus dem öffentlichen Leben. Die norwegischen Behörden schützen seinen Aufenthaltsort. Nur wenige Menschen wissen, wo er lebt. Interviews gibt er weiterhin kaum. Fotografien aus seinen späteren Jahren existieren praktisch nicht. Und für die meisten Norweger wird er zu einer Art Phantom. Ein Mann, dessen Name bekannt ist, dessen Leben nach der Haft jedoch weitestgehend im Verborgenen bleibt. Genau das trägt zum Mythos des Falls bei. Während bei vielen bekannten Straftätern Bücher geschrieben werden, Dokumentationen produziert, Interviews geführt und ähnliches, verschwindet Arnfinn nahezu spurlos aus der Öffentlichkeit. Und die Diskussionen über den Fall gehen dennoch weiter, auch wenn der Mensch selbst sich kaum dazu äußert. Jahrzehnte später erreicht schließlich eine letzte Nachricht die norwegische Öffentlichkeit. Am 2. Dezember 2025 stirbt Arnfinn im Alter von 89 Jahren in einem Pflegeheim. Ausgerechnet an einem Ort, der sein Leben geprägt hat wie kein anderer. Über 20 Jahre lang hatte er nach seiner Entlassung unter einer neuen Identität gelebt, fernab der Öffentlichkeit und weitestgehend abgeschirmt von den Medien und neugierigen Blicken. Und mit seinem Tod endet das Leben eines Mannes, dessen Namen für immer mit einem der umstrittensten und erschütterndsten Kriminalfälle Norwegens verbunden bleiben wird. Doch die Fragen, die sein Fall aufgeworfen hat, sterben nicht mit ihm. Viele von ihnen werden aber wohl für immer unbeantwortet bleiben. Denn war er tatsächlich für wesentlich mehr Todesfälle verantwortlich, als jemals bewiesen wurden? Warum hat er die Geständnisse widerrufen und was könnte in einem Menschen vorgehen, der beschuldigt wird, gerade diejenigen tötet zu haben, die auf seine Hilfe angewiesen sind? Um diese Fragen zumindest teilweise beantworten zu können, lohnt sich natürlich ein Blick auf die psychologischen Aspekte des Falles. Wenn über Arnfinn Nesset gesprochen wird, fällt häufig ein Begriff, Todesengel. Das ist ja auch ein Begriff, der oft mit Nils Högel in Verbindung gebracht wird. Und ja, also Todesengel, damit werden Personen bezeichnet, die in medizinischen oder pflegerischen Berufen arbeiten und verdächtigt werden, Patienten zu töten. Der Begriff klingt fast harmlos, doch dahinter verbergen sich einige der erschütterndsten Verbrechen überhaupt. Denn diese Täter haben etwas gemeinsam. Sie bewegen sich in einem Umfeld, das auf Vertrauen basiert. Patienten vertrauen ihnen, Angehörige vertrauen ihnen und Kollegen vertrauen ihnen. Und genau dieses Vertrauen verschafft ihnen einen Zugang zu Menschen, die besonders verletzlich sind. Im Fall Arnfinn bleibt das Motiv bis heute unklar. Anders als bei vielen anderen Serienmördern gibt es also keine Hinweise auf sexuelle Motive, keine offensichtlichen finanziellen Vorteile oder auch keine bekannten persönlichen Beziehungen zu den Opfern. Deshalb haben Psychologen und Kriminalexperten verschiedene Erklärungsansätze diskutiert. Und da würde ich jetzt gerne auch mal kurz ein bisschen drauf eingehen, weil ich glaube, das könnte auch generell ganz interessant sein. Denn eine mögliche Erklärung ist das Bedürfnis nach Kontrolle. Menschen in Pflegeberufen erleben täglich Situationen, in denen sie über wichtige Entscheidungen mitbestimmen. Manche Experten vermuten, dass einzelne Täter beginnen könnten, diese Macht als etwas Besonderes wahrzunehmen. Sie entscheiden über Medikamente, Behandlungen und oftmals auch darüber, wer Zugang zu Patienten erhält. In Extremfällen kann daraus das Gefühl entstehen, über Leben und Tod bestimmen zu können. Stichwort vielleicht an so einer Stelle auch sowas wie Götter in Weiß.
1: Ja, ich kann mir das auch schon vorstellen, dass das, dass man vielleicht dann auch denkt, so ja komm, sie quält sich nur noch und ich könnte es ja beenden. Was hat sie noch? Ne? Also so, dass man irgendwie so denkt, also dass man sich selbst einredet, man tut vielleicht auch sogar was Gutes. In dem Moment, das könnte ich mir schon vorstellen, dass das gibt, ja.
0: Ja. Ja, man muss sagen, das ist natürlich eine sehr verbreitete Theorie. Es gibt aber auch noch andere. Zum Beispiel eine andere Theorie beschäftigt sich mit Anerkennung und Aufmerksamkeit. Auch das haben wir in einigen Fällen hier schon mal mitbekommen. Denn bei einigen sogenannten Krankenhaus- oder Pflegeheimtätern werden beobachtet, dass sie sich besonders wichtig fühlen, wenn sie in Notfälle eingreifen können. Also sie schaffen Krisen oder verschärfen Situationen, um anschließend als Retter wahrgenommen zu werden. Für Arnfinn gibt es allerdings keine eindeutigen Beweise dafür, dass ein solches Muster vorgelegen hat. Das möchte ich an dieser Stelle hier nochmal betonen. Es ist natürlich aber trotzdem eine grundsätzliche Theorie, die in solchen Fällen immer mal wieder zumindest diskutiert wird. Weil da gibt es leider ja auch genügend belegte Fälle, bei denen das so umgesetzt wurde. Hinzu kommt noch ein weiterer Aspekt. Viele Menschen stellen sich Serienmörder als auffällige Persönlichkeiten vor. Also als Menschen, die aggressiv, unberechenbar oder offensichtlich gefährlich wirkten. Die Realität sieht jedoch häufig anders aus. Also zahlreiche Täter werden von ihrem Umfeld als freundlich, hilfsbereit oder unauffällig beschrieben. Und gerade das macht sie auch so schwer erkennbar. Auch Arnfinn war ja über viele Jahre hinweg als kompetenter Heimleiter wahrgenommen worden. Er war kein Außenseiter, kein Fremder und keine Person, vor der Menschen Angst hatten. Vielmehr war also jemand, dem andere ihre Angehörigen wirklich aktiv anvertrauten. Und genau darin liegt möglicherweise der verstörendste Aspekt dieses Falls. Also sollten diese Vorwürfe wirklich alle zutreffen, dann wurden die Opfer nicht von einem Unbekannten bedroht. Sie wurden nicht auf offener Straße angegriffen und die Gefahr kam wirklich von einer Person, die Teil ihres Alltags war. Also von jemandem, der ihre Medikamente verabreichte, ihre Krankengeschichten kannte und sich um sie kümmerte. Gleichzeitig müssen wir bei jeder psychologischen Analyse natürlich vorsichtig bleiben. Denn niemand außer Arnfinn selbst wusste mit Sicherheit, was in ihm vorging. Da er die Taten bis zuletzt bestritt und nie eine umfassende Erklärung für die Ereignisse lieferte, bleiben natürlich viele Fragen einfach unbeantwortet. Das heißt, jede psychologische Einordnung kann deshalb nur eine Annäherung sein. Wobei ich persönlich sagen muss, ich glaube, dass gerade dieses Bedürfnis nach Kontrolle bei ihm ein Punkt gewesen sein kann. Weil ich glaube, diese Macht, also ne, Kontrolle und Macht, könnte ich mir vorstellen, dass das vielleicht wirklich bei ihm das Hauptmotiv gewesen sein kann. Auch wenn es natürlich nie wirklich bekannt wurde, welches sein wirkliches Motiv gewesen ist. Ich weiß nicht, wie du das siehst.
1: Ich bin am Überlegen, ist irgendwie so still. Ich weiß nicht, ich bin mir überhaupt nicht sicher, welche seiner Aussagen stimmt. Dass er die getötet hat oder das nicht. Da bin ich die ganze Zeit am Hin und Her überlegen, was mein Bauchgefühl sagt. Weil ich es irgendwie komisch finde, weil ich mich frage, was er davon gehabt hätte. Und irgendwie kam so seine Geschichte nicht so rüber, als hätte er das gemacht, aber dann ist halt die Frage, warum hat er es erst zugegeben, wenn er nichts gemacht hat? Also du gibst ja nicht mal eben 27 Morde zu.
0: Naja, und danach ja immer noch sogar noch weitere. Nur da wusste er keinen Namen mehr.
1: Ja, das machst du ja nicht mal eben, ne? Also das machst du ja nicht aus einer Langeweile heraus. Naja, aber ich frag mich generell, warum man das machen sollte, ne? Vielleicht kann ich es deswegen mich nicht so gut reindenken.
0: Also ich glaube, eins können wir ganz sicher sagen, eigentlich die gesamte Wahrheit wird für immer mit Arnfinns Tod verschwunden bleiben. Und genau das ist es, was diesen Fall auch Jahrzehnte später noch so faszinierend und gleichzeitig beunruhigend macht. Denn trotz eines Urteils, also trotz jahrelanger Ermittlungen, unzähliger Seiten an Akten, bleibt am Ende das Gefühl, dass nicht jede Frage beantwortet wurde. Und vielleicht ist das der Grund, warum Arnfinn bis heute als eine der rätselhaftesten Figuren der norwegischen Kriminalgeschichte gilt. Deswegen vielleicht nochmal kurz so zum Abschluss, liebe Antje. Einmal nochmal die Frage, ich weiß, du kannst den Namen immer nicht so gut merken, aber jetzt, wo wir den Fall einmal besprochen haben, kanntest du den Fall? Und nochmal wirklich, jetzt hast du vielleicht kurz drüber nachdenken können, was ist deine Einschätzung? War er der Täter? Ja oder nein? Und falls ja, was siehst du als sein Motiv an?
1: Ich kannte den Fall, glaube ich, immer noch nicht. Heißt aber nichts, ich bin wirklich, wirklich schlecht im Namen. Also wirklich. Aber ich glaube, ich kannte ihn nicht. Ich weiß es immer noch nicht. Aber vielleicht weiß ich es auch nicht, weil ich selber in einem Pflegeheim arbeite und das in meinem Kopf einfach nicht vorhanden ist, was ein Auslöser sein sollte, dort jemanden zu töten. Also irgendwie passt das in meinen Kopf nicht rein. Ich weiß, dass es das gibt und oder auch schon gab, so sagen wir mal so. aber irgendwie ist das in meiner Welt nicht vorhanden. Also ich wüsste keinen Grund auf dieser Welt, warum jemand das tun sollte. Weil hast du ein Machtgefühl, wenn jemand, der alt und krank ist und auch gar nicht mehr so lange vielleicht zu leben hat, hast du dann ein Machtgefühl, wenn du den tötest? Weiß ich gar nicht.
0: Naja, und in dem Moment wäre er dann ja, also wenn er es jetzt wirklich gewesen ist, quasi der Herr über Leben und Tod für den Moment.
1: Ja, das schon, aber...
0: Also quasi so eine Art Gottkomplex.
1: Ja, aber weil die ja schon alt und krank sind, kann ich mir nicht vorstellen, dass du dann damit irgendein Gefühl befriedigst. Weißt du, wenn du jetzt einen jungen Mann verfolgst und den irgendwie zur Strecke bringst und tötest oder so, oder hast eine Frau dir geschnappt oder keine Ahnung, da kann ich mich irgendwie, ja, reinversetzen klingt falsch, da kann ich gedanklich besser mitgehen als mit alten Menschen.
0: Ja, ich finde es auch super, super schwierig. Also ich finde zum Beispiel, es gibt ja auch, ich weiß nicht, wie du dazu stehst, es gibt ja auch in einigen Ländern aktive Sterbehilfe.
1: Mhm.
0: Ich persönlich muss sagen, ich bin ein Befürworter von aktiver Sterbehilfe.
1: Ich auch.
0: Und ich finde, so wie es hier in Deutschland läuft, finde ich das schwierig, weil es ja hier keine aktive Sterbehilfe gibt. Aber in dem Moment wäre das, was er getan hat, ja keine aktive Sterbehilfe, sondern es wäre ja wirklich Mord.
1: Genau, ja.
0: Weil die Person selber, du weißt ja auch gar nicht, also nicht jeder, der ins Pflegeheim kommt, ist ja schon, ich sag mal, einen halben Tag vom Tod.
1: Nein, absolut
0: jetzt mal ganz
1: nicht.
0: Überspitzt gesagt.
1: Absolut nicht.
0: Ne? Sondern viele sind ja wirklich über Jahre im Pflegeheim und denen geht es ja eigentlich an sich noch ganz gut, aber die haben vielleicht einfach besondere Bedürfnisse, weswegen sie nicht mehr alleine zu Hause leben können. Und denen diese Jahre zu klauen, weil eine Person entschieden hat, diese Person stirbt jetzt. Das finde ich unfassbar schlimm. Also ich finde auch grundsätzlich, also Mord finde ich immer schlimm. Ja. Aber gerade wenn es wirklich so um die Schutzbedürftigen unter uns geht, also kleine Kinder, ältere Menschen. Also da denke ich mir immer, das sind welche, die besonderen Schutz bedürfen.
1: Ja, deswegen meine ich, da kann man sich irgendwie noch schlechter reinversetzen irgendwie.
0: Ja, ich find das wirklich schlimm, bin ich ganz, ganz ehrlich.
1: Und du entscheidest ja wirklich nur über Leben und Tod, ne? Ich meine, da ist keiner schreiend weggelaufen oder keine Ahnung, das meine ich, ne? So, du hast ich verstehe den Gedankengang einfach nicht, das zu machen. Also, ja, verstehe ich nie, egal um welchen Mord es sich handelt, aber so bei älteren Menschen oder auch bei Kindern, verstehe ich es noch weniger, weil die haben nicht mal eine Chance, sich zu wehren. Ja. Ne?
0: Und ich finde auch besonders erschreckend, gerade bei Arnfinn an dieser Stelle, also bei vielen, also immer jetzt vorausgesetzt, er ist wirklich der Täter gewesen. Ne? Bei vielen Serientätern oder Serienmördern findest du ja, und deswegen reden wir ja auch in der Regel halt immer über deren Vorgeschichte und auch Kindheit, soweit es halt Informationen darüber gibt, weil sich, finde ich, bei vielen, nicht bei allen, so ein Muster ergibt. Über Jahre.
1: Ja, so durchzieht, ne?
0: Genau, was die Person so langsam in diese Richtung treibt.
1: Mhm.
0: Heißt natürlich nicht, dass jeder, der eine schlimme Kindheit oder ne, ähnliches hatte, hinterher ein Mörder wird. Zum Glück. Aber man kann das manchmal schon so ein bisschen erahnen oder teilweise vielleicht auch nachvollziehen, wie aus dieser Person ein Mörder geworden ist.
1: Hm.
0: Aber Arnfinn, also außer, dass der Vater nicht unbedingt präsent war und dass er ein sehr enges Verhältnis zu seiner Mutter hatte, da war ja nichts, was wirklich bekannt ist.
1: Ja, vielleicht tue ich mir auch deswegen so schwer damit, irgendwie zu sagen, ja, hat er gemacht.
0: Ja, und dann hat er ja auch auf eine Art und Weise gemordet, also immer, wie gesagt, ne, wenn das wirklich war, die halt auch so schwer zu greifen ist.
1: Hm. Ja, schwierig auf jeden Fall.
0: Ja, also deswegen, ja, ich würde sagen, damit endet erstmal der Fall von Arnfinn Nesset für heute, also für unsere heutige Folge. Und zwar eine Geschichte, die irgendwie mit Vertrauen begann und mit auch bei mir immer noch unfassbar vielen Fragen endet. Fragen, die auch wirklich Jahrzehnte nach den Ermittlungen nicht vollständig beantwortet werden können. Fragen nach der Wahrheit, nach tatsächlichen Opfern und nach den Motiven eines Mannes, der bis zu seinem Tod jede Schuld von sich wies, sowie im Ort der Taten. Denn vielleicht liegt genau darin das Verstörendste dieser Geschichte, nicht in den Taten selbst, sondern an dem Ort, an dem sie geschehen sein sollen. Denn ein Pflegeheim ist ein Ort, an dem Menschen Schutz suchen. Ein Ort, an dem Angehörige darauf vertrauen, dass ihre Eltern oder Großeltern gut versorgt werden. Und wenn genau dort Verbrechen geschehen, erschüttert das etwas Grundlegendes in unserem Verständnis von Sicherheit und Vertrauen. Und vielleicht ist genau das der Grund, warum der Fall Arndt Nesset bis heute nachwirkt. Weil er uns mit einer unbequemen Erkenntnis konfrontiert. Die größten Gefahren gehen nicht immer von Fremden aus. Manchmal kommen sie von Menschen, denen wir am meisten vertrauen. Ob Arndt Nesset tatsächlich für mehrere Todesfälle verantwortlich war, als jemals, ich sag mal, bewiesen werden konnten, werden wir vermutlich nie erfahren. Mit seinem Tod im Dezember 2025 ist die letzte Person verstorben, die auf viele dieser Fragen vielleicht noch eine Antwort hätte geben können. Zurück bleiben die Akten, die Erinnerungen der Angehörigen und ein Fall, der auch mehr als 40 Jahre nach den Ermittlungen nichts von seiner Faszination verloren hat. Jetzt ist natürlich die Frage an euch da draußen. Was denkt ihr über diesen Fall? Glaubt ihr, dass die Ermittlungen die ganze Wahrheit ans Licht gebracht haben? Oder bleiben für euch auch zu viele offene Fragen zurück? Lasst es uns gerne mal wissen, egal ob per Instagram, per E-Mail oder wo auch immer ihr es gerade hört, in den Kommentaren. Und wenn euch die Folge gefallen hat, freuen wir uns natürlich über eine Bewertung auf euren jeweiligen Podcast-Plattformen. Damit helft ihr uns, auch zukünftig weitere Geschichten aus den dunklen Kapiteln der Kriminalgeschichten zu erzählen. Wir bedanken uns, dass ihr heute wieder mit dabei wart. Passt auf euch auf und denkt immer daran, nicht jede Wahrheit wird jemals vollständig ans Licht kommen und manche Tagebücher sind mit Blut geschrieben. Bis zur nächsten Folge von Blutvergießen, Tagebuch des Todes. Tschüss! Tschüss.
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